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1: Guten Morgen. Die Restwolken der nächtlichen Gewitter, die müssen sich noch verziehen. Dann kommt ein sonniger und heißer Sommertag auf uns zu. Die Temperaturen, die steigen auf 27 bis 34 Grad, im Bozner Talkessel sogar auf etwas mehr. Gewitter sind dann am Nachmittag wieder möglich.
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1: Sie kommen jetzt noch gut weiter. Die wichtigsten Straßen durchs Land sind frei. Dazu gehört auch die Brenner Autobahn. Aber je früher Sie sich auf den Weg machen, umso besser. Es wird wieder eine Reisewelle erwartet. Eine gute Fahrt.
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1: Guten Morgen, starten Sie ganz langsam und ohne Stress in den Tag mit uns. Ja, und wenn die Ferien noch nicht da sind, dann genießen Sie doch diesen Mini-Urlaubstag. Schön, dass Sie schon wach sind.

0: 11 nach 7 an diesem Sonntag.
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2: Sie kennen das sicher. Der letzte Tropfen, der das Fass zum Überlaufen bringt. Auf einmal sind sie da. Die Wut, der Ärger und der Zorn. So unangenehm diese Gefühle für alle Beteiligten oft sind, sie gehören auch dazu. Wut und Aggression zu spüren, ist ganz normal. Aber sie dürfen nicht zu körperlicher oder seelischer Verletzung anderer führen. Es kann helfen, mitzuteilen, was genau in solchen Situationen stört, ärgert oder wütend macht. Als Eltern können Sie zum Beispiel Ihren Kindern dabei helfen, über ihre Wut zu sprechen. Alle müssen sich auskennen, was da jetzt, gerade jetzt passiert. Dasselbe gilt auch für Sie und Ihren Partner, Ihre Partnerin. Unangenehme Situationen aus dem Weg zu gehen, hilft nicht weiter. Im Moment der hochgehenden Emotionen, wenn sie knapp vor dem Explodieren sind zum Beispiel, ist zwar nicht die Zeit der großen Erklärungen oder der langen Gespräche. Es ist aber schon ein Schritt in die richtige Richtung, wenn sie in solchen Situationen zumindest mitteilen können, was helfen würde. Zum Beispiel einfach in Ruhe gelassen zu werden oder eine Runde spazieren zu gehen.
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0: Schönen Sonntag. Ja, wenn wir die Züge oder Straßenbahnen noch hätten, die in den 50er oder 60er Jahren eingestellt wurden, dann würde uns einiges an Schlange stehen erspart bleiben. Anfang August vor 120 Jahren wurde die Schmalspurbahn von Lana nach Meran in Betrieb genommen. Von 6 bis 22 Uhr wurde halbstündlich die Orte Czerns, Marling, Untermais und eben auch das Zentrum von Meran angefahren. Dort konnte man auf die Straßenbahn Meran umsteigen. 30 Minuten dauerte die Fahrt. 1950 wurde dann die Bahn eingestellt. Mit dem Auto war man damals schneller. Heute wünschen sich viele diese schnelle Verbindung wieder her. Einen schönen Sonntag.
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0: Guten Morgen, kurz nach halb acht.
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0: Auf den Straßen im Land ist es noch recht ruhig. Gut weiterkommen Sie auch auf der Brenner-Autobahn. Allerdings ist auch heute mit starkem Reiseverkehr im Laufe des Tages zu rechnen. Zu Kolonnen kann es Richtung Norden bei der Mautstelle Sterzing kommen und Richtung Süden in der Gegend um Verona und dann an der Anschlussstelle zur A1. Wenn Sie in die Berge wollen, haben Sie ein wenig Geduld. Es sind viele Gäste unterwegs. Immer wieder kann es da kurz stocken. Eine gute Fahrt, wohin Sie auch wollen.
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0: Und das ist ein richtiger Sommertag, wobei momentan noch einige Wolken am Himmel zu sehen sind. Jetzt in der Früh ist es deshalb noch recht fein. Da meldet Poneck 17 Grad, Kaltern 22 und Sulden 10 Grad. Untertags ziehen die Temperaturen dann wieder ordentlich an. Erwartet werden 27 bis 34 Grad. Stellenweise sogar auch darüber. Zum Nachmittag hin kann es da und dort zuziehen. Es wird gewittrig. Einen schönen Start in diesen Sonntag. Jetzt auch mit Südtirols besten Musikmix. Hier sind Catherine and the Waves und Dermot Kennedy.

0: Entspannten Sonntag. Guten Morgen. Musik und Medizin, ja, wie geht das zusammen? Gut, wenn man die musizierende Medizinerdichte anschaut. Einer, der dabei ist, sich zum Doktor ausbilden zu lassen und erfolgreich seine eigenen Songs macht, ist Benjamin Oberhofer aus Meran, alias Bebe Nobe.
1: Ich will einfach, dass man hört, dass einfach irgendwas Menschliches dahinter steckt. Mhm. Und am besten noch, wenn ein Thema, das mehrere Leute, vor allem in meinem Alter, betrifft und die dann vielleicht dazu sich selber ihre Gedanken und ihre kleine Geschichte ausdenken können. Und wenn Cell so vorkommt, dann ist es eigentlich schon ein guter Sound.
0: Herrliche Texte, moderner Sound und viel Herzblut. Das hat Benjamin Oberhofer und er ist heute ab 10 bei uns im Sonntagsfrühstück Feuer und Flamme zu Gast. 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Bin schon gespannt.
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1: Trentino Südtirol, wirtschaftlicher Spitzenreiter. Und wie du mir, so ich dir. Nun kontrolliert auch Spanien Einreisende aus Italien. Das Wetter, auch heute wird es wieder sonnig und sommerlich heiß. Ich bin Stefanie Derzer, schönen guten Morgen.
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1: Die Wirtschaft in Trentino Südtirol boomt. Die Region wird dieses Jahr wohl das stärkste Wirtschaftswachstum aller italienischen Regionen verzeichnen. Davon geht die Kaufleutevereinigung Confesercenti aus. Sie rechnet mit einem Plus von 1,5%. Ein Plus, das allerdings negativ auffällt, ist die Teuerung. Die Inflationsrate in Bozen wird auf 3,4% geschätzt und Bozen ist damit eine der teuersten Städte in ganz Italien. Italien kontrolliert seit ein paar Tagen Einreisende aus Spanien. Nun reagiert Spanien darauf und tut das Gleiche. Die spanischen Grenzkontrollen für Flüge und Schiffe aus Italien haben um Mitternacht begonnen und gelten bis zum 7. September. Grund für die Kontrollen ist ein Streit zwischen Italien und Spanien.

0: Ministerpräsidentin Meloni will die Kontrollen vorerst aber nicht aufheben. Eine Entscheidung könnte nach den Ferragosto-Feiertagen fallen. Wer steckt hinter dem Vorfall mit der Sprengstoffdrohne auf dem Flughafen Leipzig in Deutschland? Mehrere US-Medien haben Infos zu einer möglichen Verbindung nach Russland. Die Drohne war diese Woche in der Nähe von ukrainischen Transportflugzeugen entdeckt und von einem Mitarbeiter zum Absturz gebracht worden. Franziska Spieker berichtet aus Washington.
1: Viele Infos sind es nicht, die es in US-Medien aktuell zu dem Vorfall gibt, aber sie weisen in dieselbe Richtung, nach Russland. Das Wall Street Journal berichtet, dass die Drohne mit Sprengstoff wahrscheinlich der russischen Regierung gehört. Die Quelle dafür? US-Beamte, die mit Geheimdienstberichten vertraut sind. Der Sender CNN zitiert einen US-Verteidigungsbeamten in Europa mit einer noch eindeutigeren Aussage. Demnach sind die USA zu dem Schluss gekommen, dass die Drohne einem russischen Geheimdienst gehört.
0: Kommen wir zum Sport. Fußball. Für den FC Südtirol geht mit dem gestrigen Blitzturnier in Trient, das von den Gastgebern gewonnen wurde, die Sommervorbereitung zu Ende. Morgen beginnt eine weitere Trainingswoche im FCS-Center in der Sportzone Rung und am 15. August, also am kommenden Samstag, steht dann das erste Pflichtspiel der neuen Saison auf dem Programm auswärts gegen Catanzaro. Und Tennisprofi Jannik Sinner ist in die USA gereist zum Masters 1000-Turnier in Cincinnati. Ob er dort tatsächlich antritt, ist noch nicht ganz klar. In den letzten Wochen hatte Sinner nämlich Probleme mit seinem rechten Knie. Die ersten Trainingseinheiten in den USA werden zeigen, ob das Turnier mit ihm stattfindet oder nicht. Sinners Priorität liegt allerdings klar auf New York. Bei den US Open will er Ende August antreten. Und hier bei uns ist es jetzt noch etwas wolkenverhangen. Das ändert sich aber bald mal. Gleich mehr zum Wetter.
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8: Ein heißer und sonniger Sommertag steht vor uns, auch wenn noch Restwolken herumhängen. Die Temperaturen steigen auf 27 bis 34 Grad, im Bozner Talkessel sogar etwas mehr. Gewitter sind dann am Nachmittag möglich.
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8: Sie kommen momentan gut weiter. Die wichtigsten Straßen durchs Land sind frei. Dazu gehört auch die Brenner-Autobahn. Aber je früher Sie sich auf den Weg machen, umso besser. Es wird wieder eine Reisewelle erwartet. Eine gute Fahrt.
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8: Schönen Sonntag, guten Morgen. Das ist der Hochsommer in Südtirol und den lässt man sich gut gehen, lässt gut ausgehen und gut aushalten am Berg oder im Schwimmbad. Eine feine Zeit wünschen wir uns allen.

0: Morgen.
1: Guten Morgen.
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1: Jetzt um 7:05 zusammen geht es besser. Seien Sie ein Team, nur so kommen Sie weiter.
2: Widder.
1: Bewegen Sie sich. Ist angesagt, egal ob beim Sport, beim Aufräumen oder in der Liebe.
2: Stier.
1: So oder anders, wie soll der Tag werden? Ihr Bauchgefühl hat den richtigen Riecher.
2: Zwilling.
1: Geborgenheit ist heute wichtig. Lassen Sie sich ruhig mal in die Arme nehmen und drücken.
2: Krebs.
1: Viele schöne Momente warten auf Sie. Sie müssen nur offen dafür sein.
2: Löwe.
1: Freunde bringen Sie jetzt auf eine ganz geniale Idee.
2: Jungfrau.
1: Ein Sonntag wie im Bilderbuch. Genießen und Spaß haben steht heute im Mittelpunkt.
2: Waage.
1: Auch wenn Sie wissen, dass es keinen Grund gibt, spüren Sie einen Hauch von Eifersucht. Das ist eben Liebe.
2: Skorpion.
1: Achten Sie jetzt genau auf Ihre Wortwahl, sonst treten Sie Freunden ungewollt auf die Füße.
2: Schütze.
1: Es gibt Grund zur Freude. Der Tag hält gute Neuigkeiten für Sie bereit.
2: Steinbock.
1: Bereiten Sie sich auf alles gut vor, dann können Sie die Menschen beeindrucken.
2: Wassermann.
1: Es geht jetzt mal nur um Sie, Ihre Gefühle, Vorstellungen und Visionen.
2: Fische.
1: Und zusammen geht es besser. Seien Sie also ein Team. Nur so kommen Sie heute weiter.
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0: Die Schwimmbadbetreiber im Land, die jubeln ja momentan, die Getränkelieferanten auch, denn die heißen Temperaturen, die bringen jede Menge Kundschaft. Und der Andrang, der ist wirklich groß, sagt auch Getränkelieferant Christian.
1: Teilweise so Juli und Mai selten gehabt, wo Leute so viel getrunken haben. Ganz viele alkoholfreie Varianten, also Veneziano alkoholfrei, Hugo alkoholfrei, Sekt alkoholfrei, Wein ist noch ein bisschen schwierig. Aber Bier haben wir mittlerweile eine Auswahl von über 20 verschiedenen alkoholfreien Bieren, was alle gefragt sind.
0: Ja, und da scheint im Sommer 2026 wohl ein neuer Trend zu sein. Alkoholfrei hat sich etabliert.
1: Vor allem, wo wir früher flaschenweise alkoholfreies Bier verkauft haben, geht jetzt fassweise alkoholfreies Bier. Das ist schon da schön, dass man das verkaufen kann. Auch nicht.
0: Ja, und bei so großer Nachfrage muss der Nachschub genau durchgeplant sein. Da darf nichts ausgehen.
1: Alle Tage habe ich eigentlich einen LKW da auf dem Parkplatz und sogar Samstag habe ich Nachlieferungen gekriegt. Also wirklich verrückt.
0: Ja, Durstlöscher braucht es heute auch wieder, denn der Tag wird heiß und schön. Einen feinen Sonntag.
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Hat sich auf Sommerhits spezialisiert. Der Felix Jähn ist dann auch gerne bei Sommerfesten mit dabei. Bevorzugt momentan von seinem DJ-Pult aus die Sterne zu sehen. Ja, was kann es Schöneres geben? Und das war auch gestern so. Gestern in Konstanz am Bodensee auch mit DJ.

0: Guten Morgen, es ist 8:30.
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0: Auf den Straßen im Land ist es noch recht ruhig. Gut, weiter kommen Sie auch auf der Brenner-Autobahn. Allerdings ist auch heute mit starkem Reiseverkehr im Laufe des Tages zu rechnen. Zu Kolonnen kann es da Richtung Norden bei der Maltstelle Sterzing kommen und Richtung Süden in der Gegend um Verona und dann bei der Anschlussstelle zur A1. Wenn Sie in die Berge wollen, haben Sie ein wenig Geduld. Es sind viele Gäste unterwegs. Immer wieder kann es da kurz stocken. Eine gute und sichere Fahrt, wohin Sie auch wollen.
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0: Das ist ein richtiger Sommertag, der jetzt in der Früh noch recht fein kühl beginnt. Da meldet Jenesien 20 Grad, Meran 24 und Sterzing 18 Grad. Untertags ziehen die Temperaturen dann wieder ordentlich an. Erwartet werden 27 bis 34 Grad, stellenweise sogar auch darüber. Zum Nachmittag hin kann es aber da und dort auch noch einige Gewitter geben. Nur morgen ist es so lala mit Sonne und Wolken und einem Gewitter. Dienstag, Mittwoch, dann sind perfekte Sommertage. Erst am Donnerstag wird es wieder wechselhafter. Die Temperaturen, die erreichen trotzdem 31 bis 37 Grad. Dann auf in diesen Sonntag, jetzt mit uns und Ellie Goulding und Jay-Z Stewart.

0: Schönen Sonntag. Und wenn Sie gerade am Frühstückstisch sitzen, genießen Sie die Zeit. Ja, und vielleicht steht da auch ein Glas Honig auf Ihrem Tisch. Die Südtiroler Bienen, die waren heuer außergewöhnlich fleißig. Rund 25 Kilo pro Bienenvolk ist da zusammengekommen. Das ist Rekord. Ja, und auch die Qualität ist top. Mehr Nachrichten zum Tag gibt's wieder um 10 vor 9.
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0: einen Sommersonntag im August. Es ist 8:50.
1: Abkühlung im Fluss. Bozner Bürgermeister ist dagegen. Und dickes Plus erwartet Wirtschaft in Trentino, Südtirol. Das Wetter, meist hat die Sonne das Sagen heute. Ich bin Stefanie Derzer. Schönen guten Morgen.
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1: In Bozen wird der Ruf nach dem Ausbau der Ufer von Talfer und Eisack lauter. Gefordert wird ein Zugang zum Wasser, nutzbar für alle zur Abkühlung an diesen heißen Sommertagen. Gegenwind kommt allerdings von Bürgermeister Claudio Corarati. Er sagt, es sei zu gefährlich. Schon jetzt würden auf der Höhe der Trienstraße vor allem Kinder im Eisack spielen. Die Gefahr dort wird oft unterschätzt, sagt der Bürgermeister. Nicht nur wegen der Strömung, sondern auch wegen dem vielen Unrat, der am Boden des Flusses liegt und an dem man sich Schnittwunden an den nackten Füßen zufügen kann. Außerdem sei nirgends ein Bademeister zur Stelle, falls etwas passieren sollte. Die Wirtschaft in Trentino, Südtirol boomt. Die Region wird dieses Jahr wohl das stärkste Wirtschaftswachstum aller italienischen Regionen verzeichnen. Davon geht die Kaufleutevereinigung Confesercenti aus. Sie rechnet mit einem Plus von 1,5%. Ein Plus, das allerdings negativ auffällt, ist die Teuerung. Die Inflationsrate in Bozen wird auf 3,4% geschätzt und Bozen ist damit eine der teuersten Städte in ganz Italien. Nach dem großen Waldbrand am Gardasee werden nun auch Brände in Friaul-Julisch-Venetien gemeldet. Besonders angespannt soll die Lage zwischen Monfalcone und Duino gewesen sein. Die Brände haben sich auch negativ

0: Die Hitze sorgt für wirtschaftliche Probleme in Deutschland. Mehrere Bundesländer haben das Sonntagsfahrverbot für Lastwagen teilweise aufgehoben. Grund ist die Dürre und das damit verbundene Niedrigwasser der Flüsse. Die Regelung gilt ab heute. Betroffen sind Nordrhein-Westfalen, Niedersachsen, Rheinland-Pfalz und das Saarland, Soita Sovali.
1: Der Grund ist simpel. Auf den Flüssen fehlt das Wasser. Viele Frachtschiffe können deshalb nur einen Bruchteil ihrer üblichen Ladung mitnehmen oder gar nicht mehr fahren. Was nicht übers Wasser kommt, soll deshalb verstärkt auf Lkw umgeladen werden. Kritik kommt vom BUND. Wenn der Schiffstransport durch hunderte oder tausende Lkw-Fahrten ersetzt werde, belaste das sowohl die Menschen als auch das Klima. Auch die Gewerkschaft Verdi ist dagegen und warnt, die zusätzlichen Fahrten gehen vor allem zulasten der Berufskraftfahrer.
0: Tennisprofi Jannik Sinner ist in die USA gereist zum Masters 1000 Turnier in Cincinnati. Ob er dort tatsächlich antritt, ist noch nicht ganz klar. In den letzten Wochen hatte Sinner nämlich Probleme mit seinem rechten Knie. Die ersten Trainingseinheiten in den USA werden zeigen, ob das Turnier mit ihm stattfindet oder nicht. Sinners Priorität liegt allerdings klar auf New York. Bei den US Open will er Ende August antreten. Und stellenweise ist es jetzt noch etwas bewölkt. Die weiteren Wetterdetails gleich.
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9: Ein sonniger und heißer Sommertag ist das. Die Temperaturen steigen auf 27 bis 34 Grad und im Bozener Talkessel sogar auch etwas mehr. Gewitter sind dann am Nachmittag möglich.
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9: Sie kommen momentan gut weiter. Die wichtigsten Straßen durchs Land sind frei. Dazu gehört auch die Brenner Autobahn, aber es ist einiges los. Je früher Sie sich jetzt auf den Weg machen, umso besser. Es wird wieder eine Reisewelle erwartet. Eine gute Fahrt.
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9: Schönen Sonntag, guten Morgen. Es wird also wieder heiß. Und das heißt, so viel wie möglich trinken, gesund trinken und auch genügend Wasser den Pflanzen geben. Dass das auch mal zu viel sein kann, da machen wir uns in einer halben Stunde noch einen kurzen Überblick. Denn zu viel Wasser bei Mensch, Tier und auch Pflanze ist auch nicht gut. Fein, dass Sie da sind.

Feinen Sonntag. Wir sind ab heute in Italiens Hauptferienzeit angelangt. Eine Woche vor dem 15. und eben halt auch eine Woche danach haben viele Betriebe zu. Und nun hat der italienische Wirtschaftsverband CNA die Zahlen vorgelegt, mit denen gerechnet wird. So werden über 8 Millionen Italiener in diesen Tagen in den Urlaub fahren. Die Touristik erfreut, denn bei diesen Zahlen handelt es sich um einen weiteren Rekord.

0: Schönen Sonntag. Dieser Sommer ist heiß, ja, und eine Herausforderung auch für die Natur. Wer daheim seine Balkonpflanzen gießt, der muss da schon öfters vorbeischauen. Aber, sagt Gärtnerin Sarah Oberauch, übermotiviert sollte man da nicht sein.
1: Auch zu viel Wasser kann verheerend sein. Am besten werden die Pflanzen gegossen, wenn sie wirklich einmal trocken haben. Das ist von Pflanz zu Pflanz unterschiedlich und von der Temperatur logisch abhängig. Wenn zu viel Wasser ist, können gewisse Pflanzen auch unter Samm leiden und sogar hinwerfen.
0: Ja, und so vom Anschauen her kann man nicht sagen, ob die Pflanze jetzt Wasser braucht oder nicht. Da muss man schon in Kontakt treten mit ihr.
1: Idealerweise war mit dem Finger reinzufahren, 2-3 cm in der Erde zu schauen, ist es unten auch noch feucht oder leicht ganz oben. Oder man kann auch wie mit dem Gewicht die Pflanze aufheben, ist sie schwer nach dem Wasser, dann kann man testen, nachher ist sie noch nass, ist sie voller Drucken, nachher kann man einmal ordentlich gießen.
0: Und plötzlich schaut es trotz fleißigem Gießen aus, als ob die Pflanze beim Wassergeben vergessen wurde. Die Blätter türmen ab. Was ist da passiert?
1: Es ist passiert, weil die Erde allem zu feucht hat. Das passt in die Wurzeln nicht. Es kann sogar sein, dass die Wurzeln faulen und kein Wasser mehr runterziehen. Dann verdrucken die Pflanze, obwohl sie im Wasser steht.
0: Ja, Wasser und ihr Pflanzen und ihr Wasserhaushalt. Nicht immer ist tägliches Gießen ein Patentrezept.
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Schönen Sonntag. Ja, die meisten von uns, wenn sie den Namen Boston hören, denken gleich an die amerikanische Stadt. Wenn es aber um Musik geht, da kommt gleich die Band ins Gerede. In den 1980er Jahren waren Boston ein Begriff und sind es bis heute geblieben. Im Südtirol 1 Flashback jetzt ihr größter Hit, More Than a Feeling. Hier sind Boston.

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1: Guten Morgen, es ist gleich 9:30.
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1: Auf den Straßen im Land ist es noch recht ruhig, aber schon einiges los. Gut weiterkommen Sie auch auf der Brenner Autobahn noch. Allerdings ist auch heute mit starkem Reiseverkehr im Laufe des Tages zu rechnen. Zu Kolonnen kann es Richtung Norden bei der Mautstelle Sterzing kommen und Richtung Süden in der Gegend um Verona und dann wieder an der Anschlussstelle zur A1. Wenn Sie in die Berge wollen, haben Sie ein wenig Geduld. Es sind viele Gäste unterwegs. Immer wieder kann es da kurz stocken. Eine gute Fahrt, wohin Sie auch wollen.
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1: Das ist ein richtiger Sommertag heute, der jetzt schon zeigt bei den Temperaturen, was er so kann. Da hat es in Naturns 22 Grad, Zarental meldet 21 und Vilnius St. Peter 20 Grad. Untertags ziehen die Temperaturen dann wieder ordentlich an, erwartet werden 27 bis 34 Grad und stellenweise sogar darüber. Zum Nachmittag hin kann es da und dort zuziehen und es wird Gewitter geben. Nur morgen ist es so lala. Mit Sonne und Wolken und einigen Gewittern. Dienstag und Mittwoch sind dann wieder perfekte Sommertage. Erst am Donnerstag wird es dann wechselhafter. Die Temperaturen erreichen trotzdem 31 bis 37 Grad.

0: viel zu erleben im Land. Also von Langeweile keine Spur, Roland Hillebrand, oder?
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2: Das Brissener Gasselfest findet nur alle 2 Jahre statt. Und an diesem Wochenende, da läuft es wieder. In Brissian bei Diesens hat sich das Zentrum in eine tolle Festkulisse verwandelt. Ab 18 Uhr steht Doggy auf der Bühne und wird ordentlich einheizen.

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0: Der Pferderennplatz in Meran ist einer der schönsten Europas. Heute klopfen wieder die Hufe über den Sand. Das Haflinger Galopprennen steht an. Pferde, Jockeys und Ställe aus verschiedenen Ländern des Kontinents sind mit dabei. Und wer so ein Rennen noch nie gesehen hat, der sollte sich echt einmal gönnen. Die Rennsaison, die läuft. Heute das Haflinger Galopprennen ab 15.30 Uhr am Pferderennplatz in Meran.
2: Heute im Brixen.
0: Obwohl ihre Mama ein Milchstraßenengel ist und ihr Seeräuber-Papa im Meer verschollen, kommt Bibi Lotta, Rollgardina, Viktualia, Pfefferminz, Ephraims Tochter Langstrumpf oder einfach Bibi wunderbar allein zurecht und hat nur hin und wieder Fernweh. Zusammen mit ihrem Äffchen, ihrem Pferd und ihren beiden Freunden Annika und Tommy erlebt sie einige Abenteuer. Das Kindertheater Bibi Langstrumpf im Tschumpus in Brixen ab 17 Uhr.
3: Was auch immer Sie unternehmen, wir wünschen Ihnen viele schöne Erlebnisse. Und ja, von Erlebnissen musikalischer Art erzählt uns gleich unser Gast im Sonntagsfrühstück Feuer und Flamme. Zu uns kommt Benjamin Oberhofer aus Meran alias Bebenobe. Gleich nach den Nachrichten geht's los. Eine feine Zeit wünscht Thomas Angerer.
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0: vor 10.
1: Schwimmen in Talfa und Eisack. Aus dem Bozner Rathaus kommt ein Bitte nicht. Nach Waldbränden am Gardasee. Lage entspannt sich. Das Wetter, sonnig und sommerlich heiß wird's heute noch. Ich bin Stefanie Terzer. Schönen Vormittag.
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1: In Bozen wird wieder einmal ein Zugang zu Talfa und Eisack gefordert. Nutzbar für alle, zur Abkühlung an diesen heißen Sommertagen. Gegenwind kommt von Bürgermeister Claudio Corarati. Er sagt, es sei zu gefährlich. Schon jetzt würden auf der Höhe der Trienstraße vor allem Kinder im Eisack spielen. Die Gefahr dort wird oft unterschätzt, sagt der Bürgermeister. Nicht nur wegen der Strömung, sondern auch wegen dem vielen Unrat, der am Boden des Flusses liegt und an dem man sich Schnittwunden an den nackten Füßen zufügen kann. Außerdem sei nirgends ein Bademeister zur Stelle, falls etwas passieren sollte. Mit 100 Gramm Haschisch hat die Polizei in Bozen jetzt einen Mann aus Marokko erwischt. Der 31-Jährige ist bereits polizeibekannt und dürfte sich eigentlich nicht mehr in Bozen aufhalten. Jetzt hat er wieder eine Anzeige kassiert. Noch eine Woche lang haben junge Menschen Zeit, sich für den Zivildienst bei der Caritas anzumelden. Menschen zwischen 18 und 28 können beim Caritas-Zivildienst in die verschiedenen sozialen Bereiche hineinschnuppern. In die Flüchtlingshäuser, in die Flüchtlingsberatung, aber auch bei der Hausaufgabenhilfe oder bei der Sozialberatung können sie mitmachen. Der Zivildienst dauert 8 Monate lang mit 30 Arbeitsstunden pro Woche. Die Anmeldungen werden von der Young Caritas angenommen. Nach dem Waldbrand bei Tignale am Gardasee scheint sich die Lage inzwischen zu entspannen. Gestern mussten über 200 Menschen evakuiert werden. Claudia Wächter, wie schaut's denn jetzt aus?
2: Das Schlimmste, das scheint vorbei, sagte mir ein Feuerwehrsprecher, aber das Gelände sei schwierig und der Wind ein Risiko. Aufatmen können aber immerhin nun viele Touristen. Die mussten nämlich vorübergehend aus ihren Ferienunterkünften flüchten, weil die Flammen immer näher rückten. Auch Löschflugzeuge waren nonstop im Einsatz.
1: Es werden jetzt auch Brände in

0: Ab dem späten Nachmittag zwei Fahrspuren gesperrt. Und auch in Lignano Sabbiadoro wurde ein Waldbrand gemeldet. Und uns hier steht ein sonniger Sommertag bevor. Gleich alles weitere zum Wetter.
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0: Ein herrlicher Sommertag ist das heute. Die Sonne scheint und die Wolken sind noch harmlos. Später am Nachmittag können daraus ein paar Gewitter entstehen. Stellenweise ist es jetzt auch noch richtig fein frisch. In Penz im Sarntal zum Beispiel, dort messen wir 17 Grad, in Wolkenstein ebenfalls. In Völs sind es 22 und in Gagerzon 25 Grad.
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5: Heute wird's richtig musikalisch bei uns. Sommerlich, jung, frisch, auch südtirolerisch. Wir freuen uns über Bebeno B aus Meran bei uns. Erstmal herzlich willkommen.
6: Guten Morgen, vielen Dank für die Einladung.
5: Ja, Benjamin Oberhofer, der uns einen der großen Südtiroler Sommerhits heuer liefert. Wie geht's dir dann?
6: Sehr entspannt alles. Urlaubsstimmung, gutes Wetter, sehr entspannte Atmosphäre.
5: Ja, das bleibt entspannt hier, versprochen. Jetzt gibt's erstmal Kaffee, wobei du setzt eher mal auf Wasser. Bist du kein großer Kaffeetrinker?
6: Doch, aber zu viel.
5: Zu viel?
6: Irgendwann ist genug.
5: Ja. Du, gleich hören wir auch schon deinen großen Sommerhit 2026. Einfach mit uns brunchen. Schönen Sonntag ins Land.

0: besser brunchen zu Tirol 1 mit Feuer und Flamme. Diesmal mit einem jungen Meraner, der gerade seinen eigenen Sound sucht und auch findet. Wenn wir an deinen Sommerhit How Wonderful denken und den vor Augen oder im Ohr haben, dann klingt das schon sehr nach dir, oder?
1: Ja, bei dem Song habe ich einfach probiert, mal gute Sommerstimmung, ein bisschen was Fröhliches auszubringen, damit man das einfach genießen kann und sich vielleicht ein paar coole Momente zurückerinnert, wenn man das hört.
0: Was war dir wichtig in diesem Song?
1: Mal allgemein eben etwas Fröhliches auszubringen, ja. Und Thema wechseln. Also schon irgendwo ist romantisch, aber generell einfach ein bisschen uplifting Musik zu produzieren.
0: Beschreibt diese Musik dich ziemlich gut jetzt, die Frage? Also ist das so der BB-NOB, wie er am liebsten ist?
1: Ich bin, glaube ich, schon ein glücklicher Mensch. Ja. Aber es gibt logisch auch viele Momente, in denen ich nachdenklich bin. Ich glaube, ich bin schon oft nachdenklich. Aber halt ist nicht gleich negativ und finde ich gehört eigentlich dazu.
0: Mhm. Also gute Laune gibt es eher dann in der Musik als wie in Real Life?
1: Das schon auch im Real Life ziemlich viel, aber irgendwie, wenn ich Lieder schreibe, dann ist es eigentlich für mich leichter, etwas zu verarbeiten und glückliche Momente muss ich normalerweise nicht verarbeiten, ganz, deswegen, ja, aber das Mal wollte ich einfach mal versuchen, pures Glück in ein Lied zu bringen.
0: Wenn wir an diesen Sommer denken, was war bis jetzt dein glücklichster Moment? Gibt es da einen?
1: Es gibt mehrere. Einmal bin ich vor kurzem von Budapest zurückgekommen aus meinem Auslandssemester und mal wieder daheim zu sein, die Kollegen sehen, Familie sehen, mit allen wieder ein bisschen Update geben, ist einfach für mich eigentlich schon ziemlich feine.
0: Du hast gesagt mehrere Momente, das war jetzt einer.
1: Ja, und natürlich, jetzt mache ich Praktikum gerade im Krankenhaus und ist auch schon cool für mich. Sind gute Momente, wenn man jemand helfen kann. Und Urlaub natürlich auch.
0: Und dazu dein Urlaubssong hier aus Südtirol 1. Wir freuen uns jetzt über BB-NOBE, eben mit How Wonderful. Und danach wollen wir von dir wissen, warum eigentlich genau dieser Künstlername. Das interessiert mich schon seit langem. Warum BB-NOBE? So schreibt man es. Jetzt aber erstmal Musik von dir. Hier bei uns, schönen Sonntag ins Land.

0: Wonderful, einer der Südtiroler Sommerhits 2026. Wir frühstücken heute mit dem Vater davon, Bebenope. Wie war das für dich, wenn du plötzlich deine Songs auch hier bei uns auf Südtirol 1 ja vielleicht auch zum ersten Mal gehört hast?
1: Das war wirklich, wirklich sehr, also sehr cool. Dass sobald die Anfrage geschickt habe, dass die Lieder so gut ankommen sein. Und es war schon einer meiner Ziele, mal auf Südtirol zu kommen, weil ich halt weit entfernt gewesen am Anfang. Die haben einfach gemeint, wie kommt man denn ins Radio, wie hat denn das? Aber irgendwie bin ich schon ein bisschen stolz, dass ich es dann trotzdem geschafft habe und dass man gutes Feedback kriegt, und das ist eigentlich schon das, was mich am glücklichsten macht, wenn ich Musik mache.
0: Ja, Wonderful ist auch schon der zweite Song, gell, von dir, den wir spielen, auf und nieder. Was muss für dich ein Song haben, damit du sagst, ja, das bin ich jetzt, dafür stehe ich mit meinem Namen auch?
1: Ich finde, ganz wichtig ist Authentizität. Ich will einfach, dass man hört, dass das nicht ein perfekter Song ist, sondern dass einfach irgendwas Menschliches dahinter steckt. Und am besten noch, wenn vielleicht ein Thema, das mehrere Leute, vor allem in meinem Alter, betrifft, und die dann vielleicht dazu sich selber ihre Gedanken und ihre kleine Geschichte ausdenken können. Und wenn Cell für mich so vorkommt, dann ist es eigentlich schon ein guter Song.
0: Muss das eigentlich dann bei dir auch passieren, damit ein anderer Song gut ist? Also zum Beispiel von Shawn Mendes, über den wir heute noch sprechen werden.
1: Ja, also bei ihm kann ich schon ab und zu relaten.
0: So. Ja.
1: Cell macht für mich, glaube ich, unterbewusst auch was aus und ist dann der Grund, dass ich nochmal horch oder nochmal mehr auf den Text horch und so. Auf jeden Fall, glaube ich, gehört schon dazu.
0: Jetzt heißt du Benjamin Oberhofer. Langer Name, ha? Benjamin Oberhofer. Dein ja. Künstlername ist ja Bebenope.
1: Bisschen kürzer.
0: Warum Bebenope und nicht Benny O beispielsweise?
1: Bebenope war eigentlich mal früher mein Instagram-Benutzername.
0: Ah, deswegen. Okay.
1: Und setzt sich logisch aus meinem Vornamen und Nachnamen zusammen. Mhm. Dann hat es aber schon gegeben und dann habe ich nur ein B hinzugefügt, also relativ unspektakulär. Aber ja, sobald es dann so weit war, dass ich gesagt habe, ja, jetzt darf ich gerne Lieder rausbringen, ist mir eigentlich nicht viel mehr eingefallen. Und dann habe ich mir gedacht, okay, jetzt probieren wir mal das. Und inzwischen, wenn man ein fotografisches Gedächtnis hat und es mal gesehen hat, darf ich sagen, kommt man damit zurecht.
0: Ja.
1: Anfang ist schon ein bisschen schwer, aber jetzt sind wir da.
0: Was haben eigentlich deine Eltern dazu gesagt, als das erste Mal gefunkt hat, auch auf Südtirol 1 beispielsweise, dass wir dich gespielt haben?
1: Ja, also ich glaube, meine Mama hat es relativ schnell gecheckt, dass es cool ist.
0: Ja.
1: Mein Papa hat ein bisschen länger gebraucht, aber inzwischen sind sie, glaube ich, schon ziemlich stolz und finden es cool, dass ich das eigentlich daheim in meinem Zimmer gestartet habe und jetzt schon ein bisschen weiter bin.

0: zu Tirols bester Musikmix hier. Sommerfrühstück auf zu Tirol 1. Bebe Nober ist heute bei uns. Seit 2 Jahren veröffentlicht Benjamin Oberhofer aus Meran eigene Songs. Ist das heute noch eher Schlafzimmerbop, also im Schlafzimmer geschrieben? Und wie viel Arbeit steckt dahinter? Wie viel Zeit bleibt ihm dafür? Denn eigentlich studiert Benjamin ja Medizin in Innsbruck. Nicht nur darüber sprechen wir gleich hier auf zu Tirol 1. Bleiben Sie.
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0: Willkommen zurück, der Südtiroler Musik-Newcomer Bebe Nober heute bei mir. Deine Geschichte finde ich absolut spannend, weil sie nicht nach klassischem Musiker-Klischee klingt. Du studierst Medizin in Innsbruck, das ist schon intensiv, und daneben veröffentlichst du auch deine eigenen Songs. Wie gut geht sich das miteinander aus?
3: Also ich kann es mir inzwischen fast gar nicht mehr anders vorstellen, weil das für mich einfach ein extrem guter Ausgleich ist und ich kann da mal total abschalten vom Lernstress und so weiter. Und ja, das ist für mich nicht eine Belastung, sondern das ist inzwischen so ein Flow und funktioniert eigentlich ziemlich gut.
0: Also Musik ist eher der Ausgleich zur Medizin?
3: Ja, und umgekehrt, wenn ich mal keine Lust mehr habe, wenn es mal nicht so funktioniert, wie ich es mir vorstelle, mit Lieder, dann habe ich Alben als zweites Standbein, sagen wir so. Das sind zwar Felsen in meinem Leben, darf ich sagen, und aufs eine oder andere kann ich Alben wieder zurückkommen.
0: Also das heißt, du studierst auf jeden Fall fertig, oder?
3: Ja, ja.
0: Da werden die Eltern jetzt auch froh sein, dass du das ganze Tirol erzählt hast.
3: Muss ich sagen.
0: Und unterschreibst hier sozusagen vor uns allen. Jetzt veröffentlichst du seit Jahren Musik. Wo entsteht die heute? Immer noch im Schlafzimmer, also bei dir im Kinderzimmer? Oder sprechen wir schon von mehr als Schlafzimmerbop?
3: Die letzten 3 Lieder sind zusammen mit meinem Produzenten Lorenzo Scrinzi entstanden. Jetzt mit dem arbeite ich jetzt seit circa 2 Jahren zusammen. Und in Zukunft wird sich aber einiges ändern, was das betrifft, weil ich, glaube ich, wieder in mein Schlafzimmer zurück möchte und Sam einfach meinen kleinen Traum ausleben kann und dann das verwirklichen.
0: Weil was ist da jetzt anders oder woran denkst du jetzt so?
3: Ich denke einfach, das wieder ganz allein zu machen, weil das ist eigentlich das, was mir Spaß macht. Der ganze Prozess von Melodie finden, Text schreiben, produzieren, so gut wie es geht, ist, glaube ich, nicht gleich professionelle Produktion wie mit einem Produzenten. Dafür habe ich meinen Spaß und ist meine Leidenschaft eigentlich, das alles selber zu machen.
0: Wenn wir von Leidenschaft sprechen, dann ist Musik, können wir das so festhalten, ist Musik für dich der Ausgleich? Also du suchst weniger den sportlichen Ausgleich wie viele von uns, sondern eher findest ihn in der Musik, oder?
3: Ja, Sport mache ich schon echt viel. Ja. Aber irgendwie das, ja, Musik hat irgendwie allen Platz. Ich mache auch ein paar Mal die Woche Sport. Ich habe einen Bruder, der sehr gut Marathon läuft.
0: Ja.
3: So viel wie er mache ich nicht. Aber ja, irgendwie die 3 Sachen: Sport, Musik, Medizin. Und phasenweise kommt dann so ein bisschen mehr, das andere ein bisschen weniger. Aber die 3 Sachen, die tat ich schon als ziemlich wichtig beschreiben.
0: Und einen deiner Lieblingssongs gleich gegen 11:30.

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1: Willkommen bei uns heute ein junger Meraner, dessen Song einer der Südtiroler Sommerhits 2026 ist, Benjamin Oberhofer alias Bebenob. Unsere Gäste dürfen sich immer an dieser Stelle einen ihrer Lieblingssongs wünschen. Welchen von dir dürfen wir jetzt für dich spielen? Also spielen wir einen weiteren von dir.
2: Ich darf Start to Turn empfehlen.
1: Warum genau dieser? Warum diese Empfehlung?
2: Ist so eigentlich ein Lied, das jetzt nicht genau zur Jahreszeit passt, aber meiner Meinung nach ist ein entspannendes Lied und fein zuzuhören.

0: Schönen Sonntag, Ihr Lieblingsradio Südtirol 1, diesmal mit Bebe Nobe im Sonntagsfrühstück. Spannend, früher musste man warten, bis ein Label anruft. Heute kann man einfach einen Song aufnehmen, hochladen und plötzlich hat die ganze Welt darauf Zugriff. Es klingt einfach, ist es aber wahrscheinlich nicht. Hören wir gleich einfach weiter mit uns brunchen.
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0: Heute bei mir, einer, der gerade seinen eigenen Weg in der Musik baut, Bebe Nobe. Jetzt haben wir oder leben wir in einer Zeit, wo jeder, wirklich jeder Musik veröffentlichen kann, wenn er will. Wie schwer ist es als junger Künstler, aber überhaupt noch gehört zu werden?
3: Ja, das ist sehr schwierig, in zwei Worten. Es gibt einfach brutal viel Konkurrenz und ich glaube, die Musikindustrie allgemein ist sehr, sehr schwierig. Mhm. Da sich an Normen zu machen und groß rauszukommen, ist weltweit gesehen sehr, sehr schwierig. Aber ja, irgendwie einfach weitermachen, probieren, versuchen, so viele Leute wie möglich damit anzusprechen und jetzt nicht sich von vornherein ohne Richtung vielleicht konzentrieren, sondern ein paar Sachen ausprobieren, dass man so viele Leute wie möglich abdeckt. Und wenn man in einer Mediathek von irgendjemand landet, ist es eigentlich schon positiv. Und wenn man es dann noch schafft, dass die Leute es öfters hören und gern hören, ich glaube, dann langsam kommt es ins Rollen.
0: Ist jetzt das Streaming für dich als junger Künstler eher eine Chance oder doch mehr Druck?
3: Schon beides. Was bei mir halt meiner Meinung nach der Vorteil ist, ist, dass ich mich nicht zu 100% auf die Musik verlassen muss. Wenn es halt nicht geht, habe ich Medizin. aber es ist schon cool. Also wenn man ein paar monatliche Hörer hat, und sieht, dass die Songs gespeichert werden, dann ist schon cool, kann aber auch ganz schnell zu einem Druck werden.
0: Jetzt haben wir vorhin schon kurz darüber gesprochen, du studierst in Innsbruck. Wie wichtig ist es dir, aus Südtirol irgendwann mal auch musikalisch herauszukommen?
3: Also am liebsten würde ich es kombinieren, aber es war schon cool. Ich meine, Südtirol, ich bin jetzt schon schon ganz begeistert, dass ich bei Südtirol 1 sitze, aber ein bisschen aussehen, ein bisschen internationaler werden, hell war schon ein kleiner Traum.
0: Aber wie plant man das? Wie können wir uns das vorstellen?
3: Ja, planen.
0: Ist gut gesagt.
3: Ja. Ist die Frage, ob man das planen kann. Von mir aus gesehen ist einfach Social Media der Schlüssel. Wenn du zusammen Follower hast und Aufrufe hast, dann kannst du es dir auch mal erlauben, was weiß ich, in München ein Gratiskonzert, ich meine, ganz klein anfangen, aber ein Gratiskonzert zu spielen und dann vielleicht begeistert jemand, vielleicht denkt sich jemand, ja, ist gratis, geh hin. Und dann musst du logisch schauen, dass du die Leute dann catch und das dann so, dass die dann zu dir kommen, gern und vielleicht einmal was zahlen. Und langsam, glaube ich, geht's dann, aber ja, vielleicht, auf jeden Fall braucht es Glück, ja.
0: Ja, viel Glück und Durchhaltevermögen. Bebe Nobe, Benjamin, noch eine ganze Stunde lang bei uns hier auf Südtirol 1. Einfach dranbleiben.
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0: 10 vor 11.
1: Viel Geduld braucht es auch heute wieder auf den Straßen im Land. Deutscher Verkehrsminister will Bonuszahlungen für Manager an Pünktlichkeit der Züge koppeln. Das Wetter, meist schön sonnig ist es heute. Ich bin Stefanie Derzer. Schönen Vormittag.
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1: Auch heute ist wieder mächtig viel los auf den Straßen im Land. Auf der Brenner Autobahn staut es immer wieder in beiden Fahrtrichtungen. In Richtung Süden, jetzt vor allem zwischen Bozen Süd und San Michele. Kolonnenverkehr gibt's bis zur Ausfahrt Afi. In Richtung Norden geht's aktuell vor allem zwischen Verona Nord und Bozen Nord nur langsam weiter. Und auch die Bustertaler Straße ist überlastet, hauptsächlich zwischen Bruneck und Innichen. Von der Finschker Straße werden uns aktuell keine größeren Probleme gemeldet. Noch eine Woche lang haben junge Menschen Zeit, sich für den Zivildienst bei der Caritas anzumelden. Menschen zwischen 18 und 28 können beim Caritas-Zivildienst in die verschiedenen sozialen Bereiche hineinschnuppern. Flüchtlingshäuser, Flüchtlingsberatung, Hausaufgabenhilfe oder Sozialberatung. Der Zivildienst dauert 8 Monate lang mit 30 Arbeitsstunden pro Woche. Die Anmeldungen werden von der Young Caritas angenommen. Mit 100 Gramm Haschisch hat die Polizei in Bozen jetzt einen Mann aus Marokko erwischt. Der 31-Jährige ist bereits polizeibekannt und dürfte sich eigentlich gar nicht mehr in Bozen aufhalten. Jetzt hat er wieder eine Anzeige kassiert. Vielleicht wäre Folgendes ja auch eine Idee für Italien. In Deutschland hat der Verkehrsminister nämlich vorgeschlagen, dass Zugverspätungen künftig konkrete Konsequenzen für das Spitzenpersonal der Bahn haben sollen. Heißt, Bonuszahlungen könnten gekürzt werden, wenn die Ziele, die der Bund vorgibt, nicht eingehalten werden. Soita Sovali.
2: Der Bund will künftig genauer hinschauen, was die Bahn mit dem vielen Geld für ihr Schienennetz so erreicht. Gerade wird eine neue Vereinbarung vorbereitet, die regelt, wie viele Milliarden dafür fließen und welche Ziele die Bahn erfüllen muss. Im ersten Halbjahr kamen 40% der Fernzüge zu spät, im heißen Sommer noch mehr. Bilger sagt, Bahnkunden und Steuerzahler haben einen Anspruch darauf, dass am Ende auch Ergebnisse zählen.
1: Die anhaltende Dürre und eine Serie von Hitzewellen lassen die Wasserreserven in Norditalien drastisch schrumpfen. Besonders angespannt ist die Lage in der Lombardei. In der Nähe von Cremona führt der Po derzeit außergewöhnlich wenig Wasser. In der Lombardei stehen derzeit nur 800 Millionen Kubikmeter Wasser zur Verfügung. Normalerweise sind es um diese Jahreszeit mehr als 1,5 Milliarden Kubikmeter. Damit ist weniger als die Hälfte der üblichen Menge vorhanden. Satellitenbilder des europäischen Erdbeobachtungsprogramms Copernicus zeigen ungewöhnlich große Sand- und Kiesbänke im Fluss, die normalerweise unter Wasser liegen. Und auch hier bei uns ist es heute wieder sonnig und es wird heiß. Gleich die weiteren Details.

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4: Aktuell hat im ganzen Land die Sonne das Sagen. Die Wolken sind noch Statisten. Ab dem Nachmittag werden die Wolken aber stellenweise dichter und es kann das eine oder andere Gewitter geben. Mit den Temperaturen geht's jetzt nach oben. Wir messen in Auer 26 Grad, in Bruneck 22, in St. Valentin auf der Heide 20 und in St. Ulrich 18 Grad.
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5: Willkommen, schönen Sommer am schönsten Tag der Woche. Wir haben viel Zeit zum Ratschen hier. Diesmal Benjamin Oberhofer bei uns, also Bebenobe, der dieses Jahr einen der Sommerhits 2026 liefert. Nochmal herzlich willkommen hier bei uns.
6: Danke sehr.
5: Jetzt wird es nicht ein Kaffee langsam, immer noch Wasser, oder?
6: Ja, ich bleib beim Wasser.
5: Du, jetzt einer deiner größten Hits überhaupt, Losing Control, den haben wir auch hier aus Südtirol 1 rauf und runter gespielt. Gibt's jetzt.

0: Losing Control, BB noch bei, also du mal einen schönen Sonntag ins ganze Land. Jetzt sind wir wach. Losing Control, also mit diesem Song sind wir auch auf dich aufmerksam geworden, so war es ganz einfach. Mhm. Was geht dir so spontan durch den Kopf jetzt?
1: Bei Losing Control, das, nachdem die das rausgebracht haben, habe ich mal gedacht, ja okay, ist das jetzt ein Release wie jeder andere? Wie die drei anderen.
0: Ja.
1: Aber irgendwie Losing Control hat alles ein bisschen mehr ins Rollen gebracht.
0: Mhm.
1: Und ich glaube einfach, dass ich ein Song, der fast schon zum Tanzen bewegt, je nachdem. Mhm.

0: Und ich glaube, das war einfach wichtig. Der Release war wichtig, um ein bisschen so zu zeigen, so, mich gibt's auch. Mhm. Und ich kann was, vielleicht. Ja, einfach ein bisschen Aufmerksamkeit zu kriegen.
1: Ja, wer hat dir zu diesem Erfolg verholfen? Du dir selbst oder waren auch andere mit im Spiel?
0: Losing Control ist der erste Song, der in Zusammenarbeit mit meinem Produzenten Lorenzo Scrinzi und meiner guten Freundin Bita Abdullahi entstanden ist. Wir haben gesagt, wir treffen uns zum Songwriting in Bozen und in einem Studio und wollten was Peppiges schreiben.
1: Ja.
0: Und ja.
1: Aber das können sich die wenigsten von uns vorstellen. Wie funktioniert das dann? Dann trifft man sich, trinkt man erstmal Wasser, so wie jetzt. Und dann fängt man an, oder?
0: Ja, das war ein bisschen, logisch, das war aufgesetzt. Manche Songs entstehen im Kopf irgendwann, dann schreibst du hin. Losing Control oder die Songwriting Session, das war schon geplant. Aber logisch, du kannst nicht erzwingen, dass dir jetzt was rauskommt. Und das war der zweite Song. Finally war an dem Tag der erste Song. Ja, irgendwann haben wir uns dann so auf den Song konzentriert und gesagt, bah, das hat wirklich Potenzial. Und die Beater und die sind dann 2-3 Stunden gesessen, haben geschrieben, haben Gitarre gespielt, probiert, ein bisschen was auszufinden. Und irgendwie, wenn man dann so einen Flow erreicht, dann kommt es ab und zu ins Rollen und man ist zufrieden.
1: Ja, was sind, oder wer vielmehr, sind deine größten Unterstützer in deiner Musikkarriere?
0: Meine Mama
1: schon?
0: ist schon eine große Unterstützerin, ja.
1: Ja.
0: Aber ich hab inzwischen auch viele Kollegen. Am Anfang war es ein bisschen komisch, ja, du spielst Gitarre, du singst, was willst du? Inzwischen kriege ich sogar von meinen Kollegen Komplimente und sagen, wow, das gefällt mir. Es gefällt nicht jedem alles,
1: ja.
0: Was auch total okay ist, muss ja nicht da. Deswegen finde ich cool, dass sie ehrlich zu mir sind. Aber wollte ich schon sagen, dass meine Kollegen und meine engste Familie die größten Unterstützer sind.
1: Und mit welchem Instrument hast du angefangen, so klassisch wie wir alle? Mit der Flöte, oder?
0: Nein, ich wollte Schlagzeug spielen.
1: Ah, okay.
0: Anfangs bin ich nicht reingekommen in die Musikschule und dann habe ich Gitarre angefangen. Und dass ich so weit komme, hatte ich nie im Leben gedacht. Mhm. Also selber allgemein singen. Ich war mal Singkurs mit 5 oder 6.
1: Ja, cool.
0: Aber Gitarre ist dann geblieben.
1: BBNOB, haben auch Sie ein schönes Wochenende und gleich auch die Frage, wer ist eigentlich sein großes Vorbild? Bleiben Sie.

0: Schönen Sonntag ins Land. Willkommen in Feuer und Flamme, dem Südtirol ein Sonntagsfrühstück. Das ist schon eine spannende Mischung hier. Südtirol, also die Heimat im Herzen, Innsbruck im Alltag, Musik irgendwo zwischen hier und weiter weg. Würdest du selbst deinen Sounds beschreiben, außer Happy-Go-Lucky?
1: Also, ja, okay.
0: Happy-Go-Lucky!
1: ich darf sagen, ich hoffe, authentisch, dass ich selber dazu sagen kann, und gefühlvoll meistens.
0: Wie würdest du aktuell im Jahr 2026 die Südtiroler Musikszene beschreiben? Wir haben was laufen bei uns im Land.
1: Ja, doch. Also es so langsam kommt was ins Rollen. Bin ja selber jetzt auch noch nicht ewig lang in der Industrie. Es geht noch mehr. Also ich finde, da kann man noch was rausholen, aber ich finde es cool, dass so junge Künstler unterstützt werden, auch vom Südtirol-Lorenz und auch vom Land gibt es Wettbewerbe, bei denen man sich ummelden kann und so. Also das ist auf jeden Fall sehr cool. Ich glaube, die Leute haben verstanden, dass es nicht einfach ist, als junger Musiker mal auszukommen aus die eigenen vier Wänden.
0: Wer ist denn dein großes Vorbild? Shawn Mendes vielleicht? Fragezeichen. Dazu gibt es ja eine nette Geschichte, gell? Die erzählen wir hier am Frühstückstisch. Kollegin Magdalena Dumme hat dich on air bei uns als Südtiroler Shawn Mendes beschrieben. Ist das auch dein Vorbild oder sagst du, ja, das ist ein netter Vergleich, das hat gepasst?
1: Also ich nehme es jedes Mal als Kompliment. Ja. Das höre ich ab und zu. Nehme ich es als Kompliment. Er war auf jeden Fall der Grund, dass ich nach meiner kurzen Auszeit nach der Musikschule wieder die Gitarre in die Hand genommen habe und angefangen habe, das erste Mal dazu zu singen. So. Er hat ganz anders geklungen, als es heim klingt, aber das war nicht
0: viel schlimmer, oder was?
1: Ja, noch schlimmer.
0: Ach was.
1: ich habe mir gedacht, so, ja, der sitzt da mit seiner Gitarre und singt und bewegt die Leute und ich probiere es mal.
0: Aber sonst so, dein Vorbild, dann gibt es da überhaupt eines, ein großes, wo du sagst, ja.
1: Ja, also ich glaube schon, Shawn Mendes ist schon auch ziemlich unterbewusst. Ich war schon ein bisschen Fanboy. aber allgemein, einfach Coldplay oder Sean Spener, John Mayer, es gibt mehrere. Und ich probiere ein bisschen, was mir so gefällt, von denen abzuschauen, vielleicht dann umzusetzen, ist nicht allem ganz leicht. Aber das ist auf jeden Fall, gibt es mehrere.

0: freue mich, dass Sie uns dabei haben zu Tirol 1 mit Feuer und Flamme und heute mit Bebenobe. Und jetzt kommen wir zu einem Punkt, der für junge Musiker wahrscheinlich extrem wichtig ist, live spielen. Jetzt im Sommer steht auch unser Sonntagsgast immer wieder mal auf der Bühne. Einfach dranbleiben.
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0: Zurück bei uns, das Sonntagsfrühstück heute mit Bebenobe, Benjamin Oberhofer aus Meran, einen der jungen, wilden Musiker unseres Landes. Jetzt wird es nochmal persönlicher. Was passiert in dir, kurz bevor du jetzt auf die Bühne gehst? Bist du auch noch extrem nervös oder sagst du mal, das macht mir nichts mehr aus?
3: Es kommt schon auf den Abend oder so drauf an. Generell bin ich, naja, und aufs Publikum kommt's an. Wenn da jetzt Leute sitzen, die da hocken, weil sie da hocken, dann ist mir relativ egal. Dann denke ich mir, wär's schon gern, aber eine Grundnervosität ist auf jeden Fall da. Aber mein lieber Shawn Mendes hat einmal gesagt, nervous means you care. Also, wenn du aufgeregt bist, dann hast du, es bedeutet dir was. Und dem kann ich auf jeden Fall zustimmen.
0: Was ist für dich jetzt schöner, einen Song fertig zu schreiben oder ihn live zu spielen?
3: Fast fertig schreiben.
0: Schon, gell? Weil live, da kriegst du halt unmittelbar das Feedback.
3: Ja, unmittelbares Feedback. Und wenn denn die Leute kennen und mitsingen, was noch nicht ultra oft passiert ist, dann ist es wirklich sehr cool. Aber der Prozess, einfach mal selber mit mir zufrieden sein, das Fertigstellen für mich, es ist schon ein gutes Gefühl.
0: Wann kommen da so die nächsten Songs?
3: Mein nächster Song ist wahrscheinlich jetzt noch in den nächsten Wochen geplant.
0: Und wenn wir noch weiter in die Zukunft schauen, was ist dann dein ganz großer Traum?
3: Mein ganz großer Traum ist, mal ein eigenes Konzert zu haben.
0: Du denkst so wie Coldplay, so?
3: Ja. Coldplay ist, ja.
0: Du, man muss groß
3: träumen.
0: Das stimmt. Hat zum Beispiel auch Thorsten Einarsson gemacht. Ich habe mit dem ein Interview vor, ich glaube, 10 Jahren gemacht. Da hat er gesagt, mein Ziel ist es, so wie Freddie Mercury auf der Bühne zu stehen. Und jetzt mittlerweile ist er mega erfolgreich. Gell? Ja. Muss man ihm schon lassen. Aber was hast du sonst noch für deine Zukunft vorgenommen?
3: Musikalisch?
0: Ja. Du auch privat?
3: Auch privat. Ja, andererseits Arzt werden. Und
0: da haben wir nicht darüber gesprochen, machen wir gleich. Davor die Pläne noch.
3: Einfach eben. Eigenes Konzert. Versuchen Leute, meine eigenen Lieder einfach eben wieder aufs nächste Level zu bringen. Bis ich ein Lied rausbringe, kann ich selber nicht mehr hören. deswegen einfach weitermachen und das nicht aufgeben.
0: Und eben Arzt werden. Welcher Arzt? Also
3: so wie es jetzt ausschaut, jetzt komme ich ins fünfte Jahr, vorletztes Jahr Medizin. Unfallchirurgie, das würde mich interessieren. Ein bisschen Adrenalin, glaube ich.
0: Und machst gerade eben ein Praktikum, gell? Im Krankenhaus Meran.
3: Ja, genau.
0: Und da fühlst du dich daheim so, wenn du jetzt deinen Job angetreten bist?
3: Ja, das ist schon cool. Also da kriege ich schon eine Bestätigung dafür, dass ich das auf jeden Fall gern machen darf.
0: Bebenobe, gleich mit einem weiteren Hit gegen 11:30.

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1: Sommer, erste Liebe, Autofahren, schlechte Laune, viel gute Laune. Musik speichert eigentlich alles. Geht es dir auch so, dass die Musik dich schneller in eine Situation zurückholt als jedes Foto?
2: Ja.
1: Schon?
2: Ja, ein bisschen.
1: Bam!
2: Bam!
1: Ist es da. Welchen Song hören wir uns jetzt noch von dir an?
2: Ja, dann mein erstes Lied. Mein allererstes Lied, das ich geschrieben habe, On and On.
1: Mhm. Mit dem rückst du aber nicht gerne raus. Warum?
2: Ja, inzwischen darf ich es anders machen. Aber
1: ja.
2: Das war die Zeit und das ist jetzt so wie ein kleines Geschichtsbuch.
1: Mhm. Dein Baby sozusagen, das erste.
2: Ja, das ist mein erstes Baby.
1: Gut, darfst du schon stolz drauf sein. Hören wir jetzt hier aus Südtirol einen schönen Sonntag damit.

0: Ihre Lieblingshits für diesen Sonntag zu Tirol 1. Bebeno Bär, also unser Sonntagsgast diesmal, hat uns gezeigt, junge Musik aus Südtirol muss sich nicht verstecken. Medizinstudent, Singer-Songwriter, Bob-Sound, Sommerwives und richtig viel Lust auf das, was noch kommt. Alles zum Nachhören ab 12 als Podcast. Gleich noch unser Abschlussspiel für Sie in wenigen Sekunden. Bleiben Sie.
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0: Willkommen nochmal zurück von Flamme mit Bebeno Bär. Danke dir für diese zwei Stunden. Richtig fein war es hier bei uns am Frühstückstisch. Jetzt gibt es gleich noch das Abschlussspiel. Davor die Frage, was nimmst du jetzt persönlich aus diesem Sonntagsfrühstück hier mit?
3: Also es war mal eine große Ehre, dass ich da sein darf. Ich habe meine To-Do-List jetzt abgehackt.
0: Nett.
3: Ja, na, das gibt mir ein bisschen an Mut, dass man eigentlich aus dem Nix trotzdem was schaffen kann. Und ich möchte weiter auf Südtirol ans Laufen. Das heißt, ich werde ihn weiter drin halten, Lieder zu produzieren.
0: Cool.
3: Und die hoffentlich gut in die passen.
0: Ja, außerdem hast du uns das Wasser weggetrunken, das Ganze. Müssen wir schauen, dass wir nachgeliefert bekommen hier. Jetzt noch unser Abschlussspiel, wie versprochen. Mein Satz, dein Satz, einfach komplettieren, bitte. Musik ist für mich
3: Gefühl.
0: Ein guter Song braucht unbedingt
3: Authentizität.
0: Sommer klingt nach
3: Ukulele.
0: Hast du selbst eine Ukulele?
3: Nein.
0: Wäre aber auch eine Idee, oder? Jetzt noch einen Sommerhit drauflegen mit einer Ukulele. Wer Bebeno Bär gut kennt, der weiß.
3: Impulsiv.
0: Wer Benjamin gut kennt, der weiß.
3: Gefühlvoll.
0: Südtirol ist für mich
3: Heimat.
0: Innsbruck gibt mir
3: Stress.
0: Medizin bedeutet
3: Leben.
0: Bühne macht mich
3: aufgeregt.
0: Glück finde ich
3: in vielen Sachen.
0: Mein größter Traum ist
3: glücklich zu sein.
0: Dankbar bin ich für
3: meine Freunde und Familie.
0: Sexy finde ich
3: mich.
0: Das hatte ich auch noch nie hier im Sonntagsfrühstück.
3: Das war ein Witz.
0: Magst du noch was dazu sagen oder lassen wir es so stehen?
3: Jetzt lassen wir es so stehen.
0: Gut, jetzt wird er rot. Und ich werde auch weiterhin
3: alles geben.
0: Ja, vielen Dank, Benjamin. Und das letzte Wort gehört wie immer meinen Gästen, also dir. Bitteschön.
3: Vielen Dank, Südtirol 1 und an alle Hörer. Ich heiße Bebeno B, schwierig auszusprechen. Ich hoffe, euch gefällt meine Musik und viel Spaß noch.
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0: 10 vor 12.
1: Tajani will italienische Grenzkontrollen aufheben, sagt aber nicht wann. Und mächtig viel los auf den Straßen im Land. Das Wetter, es ist sommerlich heiß heute. Ich bin Stefanie Derzer. Schönen guten Tag.
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1: Der italienische Außenminister Antonio Tajani will die vorübergehend wieder eingeführten Grenzkontrollen zu Spanien aufheben, sobald keine neue Migrationswelle mehr droht. Wir hoffen, die Aussetzung aufheben zu können, sobald keine Gefahr mehr besteht, sagt Tajani. Laut Tajani gäbe es nämlich Infos vom spanischen Geheimdienst, nach denen auf Ceuta mit einer neuen Ankunftswelle von Migranten Mitte August gerechnet wird. Die Entscheidung von Spanien, nun auch Einreisende aus Italien zu kontrollieren, kritisiert Tajani. Ja, nicht heftig. Die Gemeinden Mühlen und St. in Taufers bekommen Geld für Umweltprojekte. Das Land hat jetzt die Gelder aus der Umweltkonzession des Wasserkraftwerks in Mühlen aufgeteilt. In den nächsten 2 Jahren stehen Mühlen 285.000 Euro und St. in Taufers rund 350.000 Euro zur Verfügung. Mit diesem Geld werden Projekte finanziert, die die Umwelt und die Landschaft verbessern sollen. Viel Geduld braucht es jetzt auf der Brenner-Autobahn. In Richtung Süden gibt es zwischen Bozen-Süd und Neumarkt einen 6 Kilometer langen Stau nach einem Unfall, danach Kolonnenverkehr bis Affi. Auch die Fahrspuren in Richtung Norden sind überlastet, zwischen Verona-Nord und Bozen-Nord. Überlastet auch die Staatsstraße zwischen Bozen-Süd und Bozen-Nord und Stau gibt es jetzt auch abschnittsweise auf der Busterer Straße und auf der Finschker Straße. Schauen wir ins Ausland. Nach dem Fund der Sprengstoffdrohne am Flughafen Leipzig will sich Deutschland besser gegen gefährliche Drohnen wappnen mit einem neuen Forschungszentrum. Das hat Innenminister Alexander Dobrindt jetzt angekündigt. In dem Zentrum sollen neue Technologien zur Drohnensicherheit entwickelt und getestet werden. Soita Sovali.
2: Es soll auch ganz schnell gehen. Schon in etwa 1,5 Wochen will Dobrindt am Testflughafen in Kochstedt in Sachsen-Anhalt starten. Dort können Experten neue Technik unter echten Bedingungen ausprobieren und gemeinsam mit den Sicherheitsbehörden weiterentwickeln. Dobrindt spricht von einem Wettrüsten bei der Drohnentechnik, bei dem Deutschland mithalten müsse.
1: Wir schauen nach Norditalien. Die anhaltende Dürre und eine Serie von Hitzewellen lassen die Wasserreserven drastisch schrumpfen. Besonders angespannt ist die Lage in der Lombardei. In der Nähe von Cremona führt der Po derzeit außergewöhnlich wenig Wasser. In der Lombardei stehen derzeit nur rund 800 Millionen Kubikmeter Wasser zur Verfügung. Normalerweise sind es um diese Jahreszeit mehr als 1,5 Milliarden. Damit ist weniger als die Hälfte der üblichen Menge vorhanden. Satellitenbilder des europäischen Erdbeobachtungsprogramms Copernicus zeigen ungewöhnlich große Sand- und Kiesbänke im Fluss, die normalerweise unter Wasser liegen. Und auch hier bei uns hat heute wieder die Sonne das Sagen. Gleich gibt's die weiteren Wetterdetails.
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0: Gewitter geben. Noch ein kurzer Blick auf die aktuellen Temperaturen. Barbian meldet 27 Grad, Gargazon 29, St. Veit in Prax 22 und bei Ihnen in Wolkenstein messen wir jetzt 21 Grad.
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2: Ein ganz schönes Wochenende.
3: Cool, dass Sie da sind. Ja, und wie es ausschaut, haben Sie noch einiges vor heute.
2: Super, heute gehen wir schwimmen.
4: Berggehen, einkehren, ein Spielchen machen.
5: Ich bin die Lena und ich gehe jetzt mit meinen Freundinnen shoppen.
6: Zum See, einfach in die Natur noch draußen, weil es einfach schönes Wetter ist und ich genieße gerne die Zeit.
3: Ja, viel Spaß, feinen Sonntag mit der Familie, mit Freunden und natürlich mit uns. Mit Südtirols besten Musikmix, gleich schon mal mit 3 Hits nonstop. Lady Gaga, Clean Bandit und Harry Styles.

0: Berger in Wochenendstimmung.
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0: Peter Gabriel, unsere Rockhöre heute. Ja, mit der Band Genesis hat er sich auf die großen Bühnen katapultiert, hat dann aber im Alleingang weitergemacht und große Erfolge geschrieben. Mehrere Grammys, Music Video Awards, aufgenommen bei den Rock and Roll Hall of Fame. Ja, und ein kleiner Funfact am Rande. Sein Produzent hat ihn damals im Studio eingesperrt, die Tür zugenagelt, damit er endlich Songtexte schreibt. Ja, und nicht alles immer wieder aufschiebt. Genial. Unser Flashback mit Peter Gabriel. 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

0: Südtirol, feinen Sonntag mit mir, Anna Schwimbacher aus Südtirol 1. Ab ins Theater, hüpp, galopp oder lachen, feiern, tanzen. Unsere Veranstaltungstipps, die perfekte Mischung heute.
1: Heute bei uns im Burggrafenamt.
2: Das Brissener Gasselfest findet nur alle 2 Jahre statt. Und an diesem Wochenende, da läuft es wieder. In Brissian bei Diesens hat sich das Zentrum in eine tolle Festkulisse verwandelt. Ab 18 Uhr steht Doggy auf der Bühne und wird ordentlich einheizen.

0: Die Freiwillige Feuerwehr Pristia, Musikkapelle, Tourismusverein, Jungschar und Spinnrunde freuen sich auf uns. 11 Uhr Vormittag bis spät in den Abend.
1: Bei uns in Meran.
0: Der Pferderennplatz in Meran ist einer der schönsten Europas. Heute klopfen wieder die Hufe über den Sand. Das Haflinger Galopprennen steht an. Pferde, Jockeys und Ställe aus verschiedenen Ländern des Kontinents sind mit dabei. Und wer so ein Rennen noch nie gesehen hat, der sollte sich echt einmal gönnen. Die Rennsaison, die läuft. Heute das Haflinger Galopprennen ab 15.30 Uhr am Pferderennplatz in Meran.
2: Heute im Brixen.
0: Obwohl ihre Mama ein Milchstraßenengel ist und ihr Seeräuber Papa im Meer verschollen, kommt Bibi Lotta, Rollgardina, Viktualia, Pfefferminz, Ephraims Tochter Langstrumpf oder einfach Bibi wunderbar allein zurecht und hat nur hin und wieder Fernweh. Zusammen mit ihrem Äffchen, ihrem Pferd und ihren beiden Freunden Annika und Tommy erlebt sie einige Abenteuer. Das Kindertheater Bibi Langstrumpf im Tschumpus in Brixen ab 17 Uhr.
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5: Ah, herrlich dieser Sommer.
6: Schon weg vom Urlaub mehr. Entspannen.
5: Jawohl, Urlaubsmodus an, Sonnenbrille auf, gerade angekommen im Paradies. Jetzt endlich Entspannung pur. Sind Sie sich da sicher? Mit zwei Riffel und einem Mann, ja, da wird ja schon die Strandtasche packen kompliziert. Gleich in unserer Comedy, etwas zum Schmunzeln. Nach

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0: ganz entspannt, die Mittagszeit mit Emily Sandy aus Südtirol 1. Ich bin Anna Schwienbacher, grüß dich. Urlaub, chillen, am Strand liegen, kein Stress, keine Verpflichtungen. Obwohl, die Strandtasche backen steht ja auch noch an.
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2: Eine Strandtasche hat meistens die Ausmaße eines umgedrehten Heißluftballons, damit Mama auch die wenigen unbedingt nötigen Dinge, welche der kleine Justin, die kleine Soraya und Papa Sepp am Strand brauchen, auch ordentlich unterbringen kann. Justins Badeshorts, Sorayas Schwimmanzug, Papas Schwimmhosen aus dem Jahr 1972, Justins Plastikbagger, Sorayas Bikini-Barbie, Papas Rätselheft, dann Handtücher, Wasserflasche, Obst für den kleinen Hunger zwischendurch, Schokoriegel für den großen Hunger zwischendurch, Patadine für den Hunger zwischen dem kleinen und dem großen Hunger zwischendurch, Taucherbrillen, Schnorchel, Plastikschaufel, Plastikheimer, Plastikmurmeln, Sonnenbrillen, Hotelschlüssel, etwas Kleingeld, Strohhut, Reserve, Badeschlapfen, Reserve, Handtücher, Reserve, Schwimmanzüge, zwei Reserve, Schwimmanzüge für die Reserve, Schwimmanzüge, die letzte Ausgabe der Freizeitrevue, dann das E-Book, den 1800 Seiten Schmöker für den Fall, dass dem E-Book die Batterien ausgehen, den Taschenbuch-Krimi für den Fall, dass man den 1800 Seiten Schmöker irgendwie fertig gelesen hat, Wasserflasche ist schon drin, fertig, und dann nimmt Mama die nun 73 Kilo schwere Strandtasche und die Familie geht an den Strand. Er kämpft sich einen Liegestuhl in Reihe 37 und Papa sagt, adieu Schatzi, gib ich mal die Sonnencreme, schon ich kriege gleich einen Sonnenbrand. Und Mama sagt, Sonnencreme? Ja, und dann läuft Mama wieder zurück zum 7 Kilometer entfernten Hotel. Dankbar, dass sie dank Strandtaschen tragen und Sonnencreme holen im Urlaub sicher nicht zunehmen wird.
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0: 10 vor 1.
1: Aggressive Autofahrer werden in Italien immer mehr. Und in Nepal könnte die Leiche von Markus Köchler gefunden worden sein. Das Wetter, die Sonne hat das Sagen. Ich bin Stefanie Derzer. Guten Tag.
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1: Die Aggressivität im Straßenverkehr in Italien nimmt zu. Das ist nicht nur gefühlt so, das zeigen die Zahlen einer Polizeivereinigung. Wir haben gestern ja über einen Mann berichtet, der im Piemont nach einem Streit absichtlich und zweimal eine Gruppe von Radfahrern angefahren hat. Nun gibt es tatsächlich Zahlen zu dem Phänomen. Voriges Jahr wurden 227 solcher Fälle gemeldet. Dabei gab es 9 Tote und 274 Verletzte. Das Jahr davor wurden 183 Fälle gemeldet. Die meisten Aggressionsfälle wurden letztes Jahr in Kampanien gemeldet, und zwar 39. In Trentino Südtirol waren es 2. Seit dem vorigen Jahr im November wird eine Gruppe von 5 Bergsteigern in Nepal vermisst. Darunter ist auch der 29-jährige Markus Köchler aus Jenesien. Sie waren von einer Lawine verschüttet worden, die Suche wurde damals abgebrochen. Nun haben Suchmannschaften mehrere Leichname gefunden und es könnte sein, dass es sich um die 5-köpfige Gruppe handelt. Die Bergung ist schwierig, es ist sehr nebelig und deswegen sind keine Hubschrauberflüge möglich momentan. Die Gemeinden Mühlen und St. in Taufers bekommen Geld für Umweltprojekte. Das Land hat jetzt die Gelder aus der Umweltkonzession des Wasserkraftwerks in Mühlen aufgeteilt. In den nächsten 2 Jahren stehen Mühlen 285.000 Euro und St. in Taufers rund 350.000 Euro zur Verfügung. Mit diesem Geld werden Projekte finanziert, die Umwelt und Landschaft verbessern. Gemeinsam können wir viel bewirken, das sagt die Direktorin der Caritas, Beatrix Meyerhofer. Sie meint damit die Aktion Hunger macht keine Ferien. Gestern Nachmittag haben zum Zeichen alle Kirchenglocken im Land um 15 Uhr am Nachmittag lauter und länger als üblich geläutet. Und heute wurde bei den Gottesdiensten im Land der Millionen von Menschen gedacht, die hungern. Die Caritas ruft auch jetzt wieder zum Spenden für sie auf. Das Geld wird für den Bau von Brunnen und Schulen in Afrika verwendet. Vor allem Kinder und Jugendliche bräuchten neue Zukunftsperspektiven, heißt es von der Caritas. Für die Wirtschaft in Deutschland gibt es einen überraschenden Aufschwung. Trotz Iran-Krieg, Ölpreisschock und US-Zöllen sind die deutschen Exporte im Juni auf einen Rekord angestiegen. Industrie, Bau und Energie haben sich erholt und auch bei der Autoindustrie zeichnet sich ein Weg aus der Krise ab. Katrin Müller.
2: Besonders erfreulich nach den Einbrüchen in der Vergangenheit stieg die Produktion in der Autobranche im Juni deutlich, um 3,6%. Auch andere Bereiche im Fahrzeugbau legten zu, wie die Produktion von Flugzeugen, Schiffen, Zügen und Militärfahrzeugen. Ökonomen sehen die Talfahrt der Industrie damit beendet. Viel hängt aber auch davon ab, wie sich die geopolitische Lage und die Energiepreise entwickeln, und auch das Niedrigwasser sorgt für Probleme.
1: Die Region Trentino-Südtirol ist heuer übrigens die Region in Italien mit dem größten Wirtschaftswachstum. Und es gibt jetzt einen recht freundlichen Mix aus Sonne und Wolken. Gleich alles weitere zum Wetter.
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1: Es ziehen zwar ein paar Wolken über den Himmel, die bleiben aber noch harmlos. Später kann es dann einzelne Gewitter geben. Die 30-Grad-Marke haben wir mittlerweile auch geknackt.

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2: Langeweile? Nicht mit uns. Auch zu Hause wird's spannend heute. Krimi, Drama und Comedy gemeinsam in einer Serie. Ja, das klingt doch nach einem guten Abendprogramm. Gleich unser Streaming-Tipp nach Tiffany Ares, George Ezra und Michael Schulte. Drei Hits nonstop.

0: Schönes Wochenende mit Tiffany Aris aus Südtirol 1. Kinoabend, Filmabend schon in Planung für heute. Kriminalfälle in den Händen eines, ja, sagen wir mal so, nicht ganz so geschickten Privatdetektivs. Ja, das kann nur eine gute Serie abgeben. Unser Tipp, RJ Decker, Lukas Augscheller.
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3: Er ist gut in dem, was er macht. Zumindest manchmal.
4: Ma'am, hi, mein Name ist RJ Decker, ich bin Privatdetektiv. Ich würde Ihnen gerne ein paar Fragen zu den Vorfällen von gestern stellen.
5: Der verfluchte RJ Decker, wie er lebt und lebt.
6: Detective Abreu, hallo, wie geht's?
7: Wie läuft's denn so im Trailerpark? Neue Freunde gefunden?
3: Ja, und da hören wir es auch schon raus. Er ist weder sehr beliebt bei der Polizei, noch ist er sonderlich reich mit dem, was er tut. Aber es wird immer ernster.
8: Das ist kein normaler Mordfall, das ist viel mehr.
9: Ich denke, das war ein Auftragsmord, aber wieso?
10: Umdrehen, zeigen Sie Ihre Hände, ich muss Sie festnehmen.
9: Ernst jetzt?
3: Tja, und neben so einigen lustigen und tollpatschigen Momenten hat er das Herz dann doch am rechten Fleck.
7: Wenn du den Job unbedingt weitermachen willst, wirst du schreckliche Dinge sehen.
9: Wenn ich weitermache, passieren einige dieser Dinge vielleicht nicht.
3: Die Serie RJ Decker auf Disney Plus. Cool für alle, die gerne Action und Comedy zusammen sehen. Von mir gibt's 4 von 5 Streaming-Sternen.
0: Schnell den Freunden texten, dem Partner oder Partnerin. Das ziehen wir uns heute gemeinsam rein. Den Trailer zur Serie gibt's wie immer auch auf südtirol1.de. Ja, und wenn Sie davon nicht ganz so überzeugt sind, alle weiteren Streaming-Tipps zum Nachhören finden Sie online als Podcast. Einen schönen Sonntag.

0: So schön, fein, dass Sie da sind. Feinen Nachmittag mit mir, Anna Schwienbacher.
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0: Zwetschgen, Marillen, Kirschen, Pfirsiche, Erdbeeren, Schwarzbeeren, schon die ersten Apfelsorten. Ja, Südtirol ist voll mit frischen Obstsorten, die enorm wichtig sind für unsere Gesundheit.
2: Obst gehört zu den gesündesten Lebensmitteln überhaupt. Vitamine, Mineralstoffe, die Ballaststoffe, die sind ja der Segen für unsere Verdauung. Und dann noch die sekundären Pflanzenwirkstoffe, vor allem deswegen, weil sie eigentlich verantwortlich sind, unsere Abwehr so richtig stark zu machen und uns gesund zu halten. Herz-Kreislauf-System wird geschützt, das Immunsystem wird aufgebaut. Obst kann das Auftreten von chronischen Erkrankungen im Risiko senken. Also das ist etwas ganz, ganz Wichtiges.
0: Obst im Glas, unser August-Thema in gesundes Südtirol mit Radiodoc Christian Duile. Wir schauen uns vor allem verarbeitetes Obst die nächsten Dienstage an. Marmeladen, Kompotte, Säfte und Smoothies. Alle Infos, alle Tipps auch zur Unverträglichkeit mit Obst online bei uns auf südtirol1.de, Facebook und Instagram oder auch auf unserer wöchentlichen Gesundheitsseite in der Sonntagszeitung Z.
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0: Hallo, grüß dich, schönen Sonntag mit uns.
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0: Jetzt kommen wir vom Schwärmen nicht mehr raus.
2: Ja, da dachte ich mir einfach schön, wenn ich oft daheim mit Radio einschalte, dann kommt das. Oder ich tue den auch über YouTube und lass den Spiel in Ordnung. Das ist einfach perig. Das hat etwas super, so hast du das so. Das hat etwas Spezielles. Ganz toller Song.
0: Ja, wo sind die Rolling Stones-Fans? Guter Rock ohne die. Das geht nicht. Nach über 60 Jahren Bandgeschichte sind sie immer noch aktiv, haben zwar ihre Pläne für die Sommertour 2026 aufgegeben, aber ans Aufhören denken sie noch nicht. Ja, zum Glück, wir möchten ja dieses Lippen-Zungen-Logo noch ein bisschen öfter sehen. Jetzt aber erstmal zurück in die guten alten Zeiten, wo sie noch ganz junge Hupfer waren, die 80er. Unser Hit Start Me Up. Das ist der Südtirol 1 Flashback mit den Rockklassikern, The Rolling Stones.

0: sind sie richtig. Hosier auf Südtirol 1 und ich bin Anna Schwimmbacher. Sind sie aufgelegt für schlechte Witze? Ja, dai, dai. Am Wochenende, einer geht schon.
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2: Weil jetzt in August ist wie allem saure Gurkenzeit. Das heißt, es ist nichts los und schon gar nicht politisch. Das heißt, wir Politiker tun nichts. Also so wie prinzipiell eigentlich das ganze Jahr über. Aber im August sind wir sogar zu faul, darüber zu reden. Also gibt's von meiner Seite, um die Stimmung ein wenig aufzulockern, einen politischen Witz und der geht so. Ein Mann kommt in eine Bar und sagt: Pass auf, Leitl, ich erzähle euch jetzt den größten politischen Witz der Welt. Also, der Donald Trump, der Netanyahu, der Putin und der Khomeini treffen sich bei der UNO-Vollversammlung. Sagt der Wirt, ja, und wie geht's weiter? Er sagt der Mann, ja gar nicht, weil das die vier Typen in der Politik sein, ist echt wohl der größte Witz. Also, für einen Landeshauptmann, der allgemein schlechter lacht, weil er es nicht schneller kapiert hat, Ernst Brenner wählen und damit Südtirol zerst.
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0: 10 vor 2.
1: Gefährliche Wutausbrüche im Straßenverkehr, die Zahlen steigen. Donau gibt Relikte aus der Vergangenheit frei. Das Wetter, Sonne und ein paar Wolken. Ich bin Stefanie Terzer, guten Nachmittag.
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1: Die Aggressivität im Straßenverkehr in Italien nimmt zu, das zeigen die Zahlen einer Polizeivereinigung. Wir hatten gestern ja über einen Mann berichtet, der im Piemont nach einem Streit absichtlich und zweimal in eine Gruppe von Radfahrern gefahren ist. Nun gibt es tatsächlich Zahlen zu diesem Phänomen. Voriges Jahr wurden 227 solcher Fälle gemeldet. Dabei gab es 9 Tote und 274 Verletzte. Das Jahr davor wurden 183 Fälle gemeldet. Am meisten Aggressionsfälle wurden letztes Jahr in Kampanien gezählt, und zwar 39. In Trentino Südtirol waren es 2. Seit dem vorigen Jahr im November wird eine Gruppe von 5 Bergsteigern in Nepal vermisst. Darunter ist auch der 29-jährige Markus Kirchler aus Sienesien. Sie waren von einer Lawine verschüttet worden, die Suche wurde damals abgebrochen. Nun haben Suchmannschaften mehrere Leichname gefunden und es könnte sein, dass es sich um die 5-köpfige Gruppe handelt. Die Bergung ist allerdings schwierig, es ist sehr nebelig und deswegen können keine Hubschrauber starten. Gemeinsam können wir viel bewirken, das sagt die Caritas-Direktorin Beatrix Meierhofer. Sie meint damit die Aktion Hunger macht keine Ferien. Gestern Nachmittag haben alle Kirchenglocken im Land um 15 Uhr lauter und länger als üblich geläutet. Und heute wurden bei den Gottesdiensten im Land der Millionen von Menschen gedacht, die hungern. Die Caritas ruft deswegen auch jetzt wieder zum Spenden auf. Das Geld wird für den Bau von Brunnen und Schulen in Afrika verwendet. Vor allem Kinder und Jugendliche bräuchten neue Zukunftsperspektiven, heißt es von der Caritas. Das Niedrigwasser in Deutschland bringt jetzt auch sonntags mehr LKWs auf die Straße. Mehrere Bundesländer haben das Fahrverbot für bestimmte Transporte gelockert. In Nordrhein-Westfalen sind heute bereits erste Laster unterwegs, Soita Sovali.
2: Auf den Straßen könnte es hier und da voller werden, bislang sind aber keine Massen an Lkw unterwegs. Auf dem Rhein können ja viele Schiffe wegen des Niedrigwassers nur einen Bruchteil ihrer üblichen Ladung mitnehmen oder gar nicht fahren. Spediteure begrüßen deshalb die zusätzlichen Fahrten. Komplett auffangen können Straße und Schiene die fehlenden Transporte auf dem Wasser aber nicht. Verdi kritisiert die Ausnahmeregelung. Die Gewerkschaft sagt, am Ende müssten die Fahrer auf ihren freien Sonntag verzichten.
1: Auch die Donau führt viel zu wenig Wasser und das führt zu Problemen in vielen Bereichen. Frachtschiffe fahren auch hier mit minimaler Ladung. Atomkraftwerke, die mit dem Wasser der Donau gekühlt werden, müssen ihre Produktion drosseln. Und die Landwirtschaft muss mehr zahlen für die Bewässerung. Der tiefe Pegelstand hat aber auch etwas Gutes. Es kommen viele Relikte aus der Vergangenheit zum Vorschein. In der Nähe der slowakischen Grenze etwa hat die Feuerwehr einen Opel Corsa gefunden, der vor 13 Jahren gestohlen wurde. Und in Bulgarien sind sogar Mammutknochen gefunden worden. Auch die Gebeine von 2 Wehrmachtssoldaten, ihre Motorräder und ihre Erkennungsmarken sind aufgetaucht. Und hier in Südtirol teilen sich Sonne und Wolken jetzt den Himmel. Gleich die weiteren Wetterdetails.
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1: Es gibt jetzt einen Mix aus Sonne und Wolken. Später kann es auch das eine oder andere Gewitter geben. Stellenweise können die auch recht stark ausfallen. Morgen noch einmal das gleiche Spiel. Sonne am Vormittag, Sonne, Wolken, Gewitter am Nachmittag. Jetzt noch kurz die aktuellen Temperaturen. Wolkenstein meldet 23 Grad, Ulten 20, Radein 24 und Jenisien 27.
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7: Der Sommerschlapp 2026. Ja, haben Sie auch ein paar Birkenstock zu Hause? Modisch, gesundheitlich, einfach der Renner. Wir haben gar einige mit den feinen Schlappen getroffen. Hören Sie gleich nach 3 Hits.

0: Die hat Pfeffer, die hat Schwung. Hostess aus Südtirol 1. Ja, richtig gemütlich, richtig trendy. Mittlerweile hat fast jeder ein Barl zu Hause. Die Birkenstock, die sind viel mehr als nur Gesundheitsschuhe oder Ökoschlappen. Die sind der Hype. Redakteurin Greta Gruber.
1: Unterwegs kommen mir auch schon die ersten Birkenstockträger entgegen. Ja, gehören einfach dazu zur heißen Jahreszeit.
2: Ganz erst im Sommer gekauft. Und da für mich ist eigentlich voll unglücklich, oder wenn ich auf Nacht rausgehe. Und jetzt habe ich sehr dumm, weil wenn ich arbeiten vor, wie das feine Sohn haben.
3: Ich habe ihre fürs Schwimmen gehen und ihre, was auch wie ein moderner sein. Einmal im Tag lege ich sie sicher an, ja.
1: Im Gegensatz zu Flipflops sind sie auch ein bisschen alltagstauglicher und sie kommen einfach gut an.
4: Ich darf sie nie daheim nutzen, ich darf sie außerhalb nutzen, weil ich finde, sie sind schöne Schuhe. Sie sind auch sicher fein, luftig. Die Sommer bei den Hitzen ist sicher fein, mit der Art zu gehen und da ausschauen geht's auch gut.
1: So gemütlich wie die Schlappen auch sind, vielleicht gibt es da aber auch Orte, wo sie nicht unbedingt passen.
5: So wenn man so schwimmen geht und dann so viel so gerade fahren oder gehen muss und so, das ist vielleicht eher nicht unsicher.
6: Auf ein Obenkleid, das jetzt vielleicht echt der andere Schlapp empfehlen. Aber das ist halt Geschmackssache.
1: Und der Sommer geht ja noch ein wenig, also vielleicht kommen ja noch mehr auf den Geschmack.
0: Ja, ich habe auch ein paar. Sind richtig flott. Kann ich nur empfehlen. Schönen Sonntag.

0: dass Sie da sind. Feinen Nachmittag.
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0: Der Eislaufverein in Prat im Finchgau ist ganz schön vielfältig. Ja, hier gibt's die Schlittschuhe im Winter, klar. Aber es gibt auch die Cowboy-Stiefel im Sommer. Sektionsleiter Michael Hofer.
2: Die Kinder haben Trockentraining und auch Eistraining in Latsch oder auf Hockeykrems im Ausland. Aber eine große Tätigkeit von unserer Sektion ist sicher von, sagen wir mal, Mai bis Ende August der Aufbau, die Führung und die Demontage von unserer Country-Stadt und das Fest selber natürlich. Zwischen 80 und 100 freiwillige Helfer, die hier das Fest umpacken und mitarbeiten. Und das natürlich macht Spaß und Freude.
0: Ja, auch heute wird noch Gedanz gefeiert, das Lasso geschwungen.
2: Wenn einem irgendwann einmal das Country-Fieber gepackt hat, dann ist es schwer, wieder loszuwerden. Es ist 3 Tage ein mega cooles Fest und es ist einfach so eine Atmosphäre da, die man sonst im Rest von Land, glaube ich, nirgends so findet oder auch weit übers Land hinaus erst suchen muss. So eine Country-Stadt.
0: Der Eislaufverein in Prat, echt cool, was die alles so anstellen. Einige Infos zu unserem Verein der Woche online auf südtirol1.de.
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1: Ein echtes Highlight am Meer, diese riesigen Spielhallen. Ja, da, wo wir diese Kuscheltiere rausfischen können, wo es diese ganzen Videospiele gibt, Rodeo-Reiten, so, so cool. Da bleiben nicht nur die Kids gerne hängen, sondern die Großen schon auch. Comedy vom Feinsten, gleich hier bei uns. Justin Bieber, Alle Farben und Alex Warren. Drei Hits nonstop.

0: Justin Bieber, da gehen die Herzen auf. Citroen 1 hier mit mir, Anna Schwienbacher. Haben Sie Lust, eine Runde zu zocken? Aber Vorsicht, gell? Suchgefahr.
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2: Videospielhallen im Meeresurlaub sind ein unglaublicher Magnet für die lieben Kleinen. Die Eltern gehen natürlich mit und wechseln Spieljetons, aber nur für 10 Euro. Man will es ja nicht übertreiben mit diesen Videospielen. Und außerdem sollen die Kinder ja an den Strand und in die Sonne. Dann sehen die Eltern den Kindern beim Videospielen zu. Und das mit gespielt gequälter Gelassenheit. Soll ja keiner merken, dass man auch mal ganz gern datteln würde. Also einfach nur betont gelangweilt zusehen. Bis Papa bemerkt, dass der Junior bei diesem Autorennspiel einfach nicht weiterkommt. Tja, da wechselt man dann doch noch schnell ein paar Euro zu Spieljetons, nur um dem kleinen Nachwuchsautofahrer mal zu zeigen, wie das geht mit dem Autofahren und wie Papa das mit dem Rallyefahren drauf hat. Und kreuzte Fix, das Limit knapp verpasst, Papa braucht noch Jetons, das muss doch gehen, her mit mehr Jetons. Mama, geh doch schon mal vor mit den Kindern an den Strand, Papa kommt nach, aber erst nachdem er die Video-Rally-Weltmeisterschaft gewonnen hat, Himmel, Herrgott, her mit mehr Jetons, ja, Vollgas! Und wenn Papa dann windelbleich aus dem Urlaub zurückkommt und seine fehlende Bräune angesprochen wird, dann sagt er einfach, oh, wir hatten einfach einen großen Sonnenschirm.
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0: 10 vor 3.
1: Vandalenakt nach Fußballturnier in Trier. Fans des FC Südtirol distanzieren sich. Frill, Auto geht in Flammen auf. Das Wetter sonnig und sommerlich heiß. Ich bin Stefanie Terzer. Guten Nachmittag.
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1: Gestern Abend hat in Trient ja das Dreierblitzturnier stattgefunden, an dem auch der FC Südtirol teilgenommen hat. Das Turnier hat allerdings ein hässliches Ende genommen. Die Bäder in den Gästeumkleiden des Stadio Briamasco wurden völlig demoliert. Waschbecken und WCs wurden aus den Wänden gerissen und zerstört. Die Fangruppe aus Südtirol hat sich online bereits von dem Vorfall distanziert und sie verurteilt ihn. Sie schreibt, sie hoffen darauf, dass die Schuldigen gefunden und zur Rechenschaft gezogen werden. Dies seien keine Fußballfans, die das getan hätten, heißt es in dem Statement. Auf der Gampenstraße in Gfrill ist heute ein Auto in Flammen aufgegangen. Mehrere Feuerwehren wurden alarmiert, um das Feuer zu löschen. Was der Auslöser war, ist nicht bekannt, verletzt wurde aber niemand. Sie erinnern sich bestimmt noch an das Video von Umweltaktivist Moritz Holzinger in dieser Woche. Das Video zeigt, wie nach einem Regenguss in der Unterführung des Bozner Bahnhofs Wasser durch die Wände geplätschert ist. Der Aufschrei war groß, die Forderung nach Instandhaltung und Reparatur laut. Martin Walatzer, der Direktor des Ressorts für Infrastrukturen und Mobilität, kennt die Forderung und sagt:
2: Hier brauchen wir die Bereitschaft von der RFI mitzuhelfen. Wir haben regelmäßige Sitzungen. Wir drängen hier, dass RFI was macht. Aber bei diesen 6 Bahnhöfen ist noch wirklich viel zu tun.
1: RFI ist die Rete Ferroviaria Italiana. Sie betreibt hier in Südtirol unter anderem die Bahnhöfe Meran, Bozen, Brixen und Franzensfeste. Staatspräsident Sergio Mattarella hält an seinen Urlaubstraditionen fest und hat auch heute den Gottesdienst in Kastelroth besucht. Das hat er auch schon letztes Jahr gemacht. Mattarella urlaubt seit gestern in Sais in der Villa Ausserer des Militärs. Er scheint ein recht unkomplizierter Gast zu sein. Mattarella will, dass die Sicherheitsvorkehrungen niemanden stören und er soll deswegen auch keine größeren Ausflüge geplant haben. Die Donau führt viel zu wenig Wasser und das führt zu Problemen in vielen Bereichen. Frachtschiffe fahren mit minimaler Ladung, Atomkraftwerke, die mit dem Wasser der Donau gekühlt werden müssen, ihre Produktion drosseln und die Landwirtschaft muss mehr zahlen für die Bewässerung. Der tiefe Pegelstand hat aber auch etwas Gutes. Es kommen Relikte aus der Vergangenheit zum Vorschein. In der Nähe der slowakischen Grenze hat die Feuerwehr etwa einen Opel Corsa gefunden, der vor 13 Jahren gestohlen wurde. In Bulgarien sind Mammutknochen gefunden worden. Und auch die Gebeine von 2 Wehrmachtsoldaten, ihre Motorräder und ihre Erkennungsmarken sind aufgetaucht. Und hier in Südtirol gibt es jetzt einen Mix aus Sonne und Wolken. Gleich die weiteren Wetteraussichten.
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1: Nach wie vor gibt es am Himmel einen Mix aus Sonne und Wolken. Später kann es noch das eine oder andere Gewitter geben. Morgen ein ganz ähnliches Wetterbild wie heute. Der Vormittag wird noch recht sonnig. Danach ziehen einige dichtere Wolken auf und es kann ein paar Wärmegewitter geben. Schauen wir uns noch kurz die aktuellen Temperaturen an. Auer meldet 34 Grad, Corvara 26, Rednau 27 und Wolkenstein 24 Grad.
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9: Sahne, Smarties und Erdbeeren für einen perfekten Eisbecher. Schönen Nachmittag, Südtirol. Ich hoffe, Sie genießen gerade so richtig Ihren freien Tag. Wir haben auch leckere Toppings für Sie mit dabei, für den perfekten musikalischen Mix. Taylor Swift, Clock Clock und Glockenbach mit Tom Walker. Einen feinen Sonntag.

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0: der neue Hit von Taylor Swift. Schönes Wochenende.
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0: Die international erfolgreichste deutsche Rockband Scorpions für guten Rock'n'Roll hier. Und damit beenden wir diese geniale Flashback-Woche mit den Rock-Klassikern. AC/DC hat uns eingeheizt. Guns N' Roses hat die Rockgitarre ausgepackt. Kiss hat uns mitgerissen. Und jetzt eben ein genialer Abschluss mit der Band Scorpions. Rock You Like a Hurricane. Nochmal Luftgitarre rausholen und mitrocken hier aus Südtirol 1.

0: Hallo Südtirol, für einen Sonntag mit mir, Anna Schwimmbacher aus Südtirol 1. Frische Musik aus Südtirol, Bebeno B. Benjamin Oberhofer, heute Morgen unser Gast im Sonntagsfrühstück. Daniel Winkler hat mit dem Marano über Musik, Medizin, Sommer, eigene Songs, Bühne und große Träume gesprochen.
1: Ja, was sind oder wer vielmehr sind deine größten Unterstützer in deiner Musikkarriere?
2: Meine Mama
1: schon?
2: ist schon eine große Unterstützerin, ja.
1: Ja.
2: Aber ich habe inzwischen auch viele Kollegen. Am Anfang war es ein bisschen komisch, ja, du spielst Gitarre, du singst, was willst du? Inzwischen kriege ich sogar von meinen Kollegen Komplimente und sagen, wow, das gefällt mir. Es gefällt nicht jedem alles,
1: ja.
2: Was auch total okay ist, muss ja nicht da. Deswegen finde ich cool, dass sie ehrlich zu mir sein. Aber wollte ich schon sagen, dass meine Kollegen und meine engste Familie die größten Unterstützer sein.
1: Und mit welchem Instrument hast du angefangen, so klassisch wie wir alle? Mit der Flöte, oder?
2: Nein, ich wollte Schlagzeug spielen.
1: Ah, okay.
2: Anfangs bin ich nicht reingekommen in die Musikschule und dann habe ich Gitarre angefangen. Und dass ich so weit komme, hatte ich nie im Leben gedacht. Mhm. Also selber allgemein singen. Ich war mal Singkurs mit 5 oder 6.
1: Ja, cool.
2: Aber Gitarre ist dann geblieben.
0: Jetzt überall zum Nachhören. Am kommenden Sonntag Enrico von Ave bei Magdalena Dummel. Ja, die gehen gerade als Südtiroler DJs voll durch die Decke, sind ganz, ganz vorne mit dabei. Also wieder ganz viel Südtiroler Musik fürs Wochenende. Einen schönen Sonntag. 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

0: einspaziert. Südtirol 1 fürs Wochenende. Für ganz viel Südtirols besten Musikmix. Bock auf etwas Süßes? Immer, oder? Ja, wir bleiben kleine Schleckermäulchen. Manche Süßigkeiten verschwinden aber dann irgendwann aus unserem Einkaufswagen. Als Kind logisch, desto süßer, desto besser.
1: Ich habe die Kaugummis, die Bubblegum gegessen, aber die sind jetzt viel zu süß, also jetzt darf ich sie nicht mehr essen.
2: Es hat früher so die Kackeln gegeben, Osterkackeln. Außen sind sie bunt gewesen und innen ist irgendetwas gewesen, so wie heute halt Kinderüberraschung, sowas. Aber es haben, wie gesagt, mehr wegen Inhalt, das wäre wegen gut.
3: Also früher habe ich eben so ein süßes Eis gegessen, wo drunter dann die Überraschung war, ein kleines Geschenk. Aber das sollte ich halt nie mehr essen, weil das schmeckt einfach leider viel zu künstlich. Aber früher hat es mir halt geschmeckt.
0: Ja, einige Süßigkeiten sind aber auch zeitlos. Und da kommen dann auch mal richtig schöne Kindheitserinnerungen hoch.
4: In meiner Jugendzeit erinnere ich mich eigentlich an die Nutella, weil wir früher in so 5 Kilo Dosen gekriegt hat und wir sind 7 Kinder gewesen und haben eigentlich nie viel Süßigkeiten gekriegt. Aber wenn es die Mama mal gekauft hat, dann ist der eigentlich ganz schnell leer gewesen und halt mit den Fingern zu ihnen und rausgelegt. Und das ist schon eigentlich ganz etwas Seltenes gewesen und auch gut gewesen. Ja, ist es halt auch noch. Ja. Und mit den Enkelkindern auch, die haben es halt auch gern.
0: Ja, so ein leckeres Nutella-Brot oder Nutella-Löffeln. Na, davon kriegen wir nie genug. Ich hoffe, Sie gluschen jetzt nicht zu viel. Feinen Sonntag.

0: Lina Gomez, Marshmallow und ich bin Anna Schwimmbacher aus Südtirol 1.
1: Schönen Feierabend.
0: Ja, die Zeit ist angebrochen. Wochenendstimmung jetzt auch für mich. Ich mache mich mal aus dem Staub. Wünsche Ihnen aber noch einen schönen Sonntag mit ganz, ganz viel Musik. Die 30 besten Hits der Woche jetzt mit Martin Bergmann. Wir hören uns morgen wieder. Da wechsle ich aber Bereich, Seite. Wetter und Verkehr, die Updates von mir. Schön war's, feinen Sonntagabend mit Ihrem Partner, mit der Familie, mit Freunden und machen Sie auf chillig. Morgen kommt der Stress dann schon von ganz allein. Baba, vielen Dank. Cool, dass Sie uns begleiten.
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0: vor 4.
1: A22, Auto verliert Wohnwagen auf Überholspur. Vandalismus nach dem Fußballturnier, große Schäden im Stadion von Trient. Und es ist jetzt nicht mehr ganz so sonnig. Ich bin Stefanie Derzer, schönen guten Nachmittag.
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1: Auf der Nordspur der Brenner-Autobahn hat es heute gegen 13 Uhr einen Unfall gegeben. Kurz vor Klausen hat ein Auto den Wohnwagen verloren, den es gezogen hat. Der Wohnwagen ist auf der Überholspur stehen geblieben. Verletzt wurde niemand, aber es hat sich schnell ein langer Stau gebildet. Warum das Auto den Anhänger verloren hat, ist noch unklar. Gestern Abend hat in Trient das Dreierblitzturnier stattgefunden, an dem auch der FC Südtirol teilgenommen hat. Das Turnier hat allerdings ein hässliches Ende genommen. Die Bäder in den Gästeumkleiden des Stadio Bryamasco wurden völlig demoliert. Waschbecken und WCs wurden aus den Wänden gerissen und zerstört. Die Fangruppe aus Südtirol hat sich online von dem Vorfall distanziert und verurteilt ihn. Sie schreibt, sie hofft darauf, dass die Schuldigen gefunden und zur Rechenschaft gezogen werden. Dies seien keine Fußballfans, die das getan hätten, heißt es in dem Statement. Auf der Gampenstraße in Gfrill ist heute ein Auto in Flammen aufgegangen. Mehrere Feuerwehren wurden alarmiert, um das Feuer zu löschen. Was der Auslöser war, ist nicht bekannt. Verletzt wurde aber niemand. Vom Gardasee kommt doch noch keine komplette Entwarnung. Nach dem großen Waldbrand rund um Tignale am Westufer des Sees scheinen die Flammen jetzt wieder aufgelodert zu sein. Claudia Wächter.
2: Für Urlauber besteht keine Gefahr mehr, sagt der Bürgermeister von Tignale hier, gibt aber zu. Viele, die vorübergehend fluchtartig ihre Unterkünfte verlassen mussten, die waren total verängstigt. Es war krass, meint ein deutscher Tourist. Wir wussten nicht, was wir machen sollten. Auch heute Morgen sind wieder Löschflugzeuge gestartet, denn Glutnester und Wind sind ein großes Risiko. Ein riesiger Pinienwald ist bereits völlig verbrannt.
1: Der Streit zwischen Italien und Spanien nach dem Flüchtlingsansturm auf Ceuta geht in die nächste Runde. Erst hat ja Italien Grenzkontrollen von Flügen und Schiffen aus Spanien angekündigt. Spanien macht das jetzt auch und hat bis jetzt 10 Menschen die Einreise von Italien nach Spanien verweigert. Der italienische Außenminister Antonio Tajani spricht von einer inakzeptablen Vergeltungsmaßnahme, will die eigenen Kontrollen aber erst dann aufheben, sobald keine Gefahr mehr bestünde. Und so langsam werden die Wolken jetzt dichter. Es gibt auch schon ein paar erste Regentropfen. Wo, das sagen wir Ihnen gleich.
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1: Im hinteren Ultental fallen jetzt ein paar Regentropfen. Möglich sind die heute noch überall, denn so langsam werden die Wolken dichter. Es ist aber nach wie vor sommerlich heiß. Wir messen in Franzensweste 30 Grad, in Indonesien 28, in Sifirn am Ritten 29 und in Wolkenstein 24. Morgen starten wir mit viel Sonnenschein in die neue Woche. Ab dem Nachmittag mischen sich ein paar dichtere Wolken dazu und es sind ein paar Gewitter möglich.
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9: Was für ein schöner Song letzte Woche, ganz oben auf Platz 1. Die Humberstone, to love somebody. In diesem Sinne, herzlich willkommen hier bei uns im Südtirol 1 Hit Countdown. Wir sind auf der Suche nach einer neuen Nummer 1, die diesen Song hier ablöst, denn wir haben eine neue Nummer 1. Welcher Song das sein wird, das entdecken wir nach 29 weiteren Hits, die wir zu entdecken haben. Und Michael Patrick Kelly macht da erstmal den Anfang auf Platz 30 mit Run Free.

Type. BTS nach wie vor mit dabei, sogar nochmal um einen Platz gestiegen in dieser Woche, bis auf Platz 29, aber immer noch ganz unten am Tabellenende hier bei uns auf Südtirol 1. Baby Rexha, die ist bisher noch nicht mal so oft in Erscheinung getreten, aber wenn, dann waren die Songs richtig gut. Bei Nico und Vince habe ich gerade gesehen, da war sie mit dabei, bei That's How You Know. That's how you know you fucked up. Cooler Song, den hatte ich total vergessen. Nicht vergessen habe ich den Song hier. Da ist auch Baby Rexha mit dabei bei David Guetta und I'm Good Blue. Und jetzt ist Baby Rexha eben bei Faithless mit dabei. New Religion, den Song kennen wir inzwischen schon. Es sind inzwischen in dieser Woche unsere Nummer 28.

My Lucky Day, Milo, damit unsere Nummer 27. Letzte Woche war der Song noch wesentlich besser mit dabei auf Platz 18. Niall Horan, den hat das Regenwetter jetzt auch nicht verschont. Der musste in den USA eines seiner Konzerte absagen. War natürlich nicht das erste Mal, dass ihm das passiert ist, aber er konnte es wenigstens retten. Einen Tag später hatte er kurzfristig alle wieder beisammen. Die Location war noch frei. Hat er einfach die vielen tausenden Menschen eben für den Tag danach beordert. Ja, wenn es immer so leicht ginge, dann wäre das natürlich schön. Hier bei uns ist alles regenfrei und alles sehr gut. Miles Smith hat Niall Horan auch noch mit im Gepäck. Und die beiden fallen um 4 Plätze bis auf die 28 mit Drive Safe.

Ja, so gut klingt das Wochenende mit dem Südtirol 1 Hit Countdown. Ich bin Martin Bergmann und wir haben eine neue Nummer 1. Sind allerdings noch nicht so weit. Und zwar noch lange nicht. Da gibt es viel zu viel Spannendes inzwischen drin zu entdecken. Und auf Platz 25 gibt es sowas Spannendes. Moskena und Rhythm Unknown.

0: On My Soul. Richtig guter Song von Bruno Mars, kommt allerdings nicht vom Fleck. Platz 24 hier bei uns auf Südtirol 1 für diese Woche im Hit Countdown. Und was machen, wenn man einen Haufen gute Songs hat und Videos, aber nicht weiß wohin? Nico Santos hat die Antwort.
1: Für mich ist auch so geil, weil ich weiß halt noch ganz am Anfang, ich weiß nicht, 40, ich war 13 oder 14 oder so, und da habe ich damals auf Wikipedia geguckt. Ich habe trotzdem geguckt, was in Deutschland passiert ist, so musikalisch. Und oder habe mir irgendwelche E-Mail-Adressen von irgendwelchen Produzenten, habe ich mir ich habe richtig detektivmäßig geguckt, wie ich die finden kann, damit ich meine Videos dahin schicken kann.
0: Das hat ja funktioniert. Nico Santos ist längst einer der ganz großen Superstars der deutschen Musikwelt und mit seinem neuen Song auch hier bei uns auf Platz 23 um 2 Plätze gefallen. Why don't you stay?

0: Why Don't You Stay? Nico Santos noch gar nicht mal so lange mit dabei. Inzwischen mal gelandet auf Platz 23. Ariana Grande, die hat in den letzten 2 Jahren gefühlt ja alles gemacht. Die war mit Wicked im Kino, die hat Musical gespielt am Broadway, die hat eine Welttournee gespielt und ganz nebenbei hat eben auch noch ein neues Album aufgenommen, das jetzt kein lauter Knall ist, sondern eher so wie eine Blume, die sich langsam ihren Weg durch den Asphalt bahnt. So beschreibt Ariana Grande selbst ihr Album Petal.
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0: Sie hätte auch einfach weitermachen können nach dem riesigen Erfolg ihres letzten Albums. Tut sie aber nicht. Stattdessen wirkt das neue persönlicher, ruhiger und an vielen Stellen überraschend mutig. Ariana selbst sagt, die Songs kämen aus einer Seite von ihr, die sie sich bisher nicht getraut hat zu zeigen. Weniger perfekt, weniger geschniegelt, dafür ehrlicher.

Sie setzt stärker auf Atmosphäre als auf große Pop-Momente. Vieles wirkt zurückgenommen, fast schwebend. Ihre Stimme steht dabei noch mehr im Mittelpunkt, ohne ständig zeigen zu müssen, was sie alles kann. Und genau darin zeigt sie uns, was sie

Es ist ein spannendes Album von einer Künstlerin, die man bis jetzt noch nie wirklich durchschaut hat, die immer ein kleines Geheimnis mit sich trägt. Und dass wir das in diesen neuen Songs auch noch raushören, das macht es besonders interessant. Album Checkpoints 4,5 von 5. Martin Bergmann, Südtirol 1 Musikredaktion.

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9: Auf dem Weg Richtung Platz 1. Herzlich willkommen hier bei uns im Südtirol 1 Hit Countdown. Platz 20 geht ganz kurz und bündig an Shakira mit Die.

The Bowser Magnetic diese Woche, unsere Nummer 19 hier auf Südtirol 1. Die sind alle so brav. Die ganzen jungen Sänger und Sängerinnen, Musiker und Musikerinnen, die liefern einfach nur Musik und keine Geschichtchen, keine Storys mehr dahinter. Ist ja auch alles gut und recht, aber so manchmal gefällt es mir schon, wenn irgendwas steht, so wie am Strand geknutscht, ganz unverhohlen. Und bei Katy Perry, da war ich mir ganz sicher, da bekomme ich genauso eine Schlagzeile. Und genau die habe ich eben bekommen. Die ist ja zusammen mit dem Ex-Premierminister von Kanada, nachdem sie ja lange Zeit mit Orlando Bloom zusammen war. Schon das wäre eine Story wert. Also genau sowas würde ich mir wünschen. Und jetzt knutscht die am Strand und alle sind glücklich, weil sie es gesehen haben. Und wir sind glücklich, wenn wir Katy Perry hier mit ihrem neuen Song zu hören bekommen. Und das machen wir jetzt. Das ist unsere Nummer 18 und das ist Watch It Burn.

Watch It Burn, Katy Perry. Unsere Nummer 18. Einen Platz geht's nach vorne in dieser Woche. Für Sie, für Martin Garrix und Ed Sheeran geht's um 3 Plätze nach unten. Der Song zündet irgendwie noch nicht so ganz richtig. Mir gefällt der wahnsinnig gut, aber das nützt halt nichts. Ist trotzdem die Nummer 17 hier bei uns auf Südtirol 1. 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

0: 10:50.
1: Flughafen Bozen, mehrere Feuerwehren zu Einsatz gerufen. Brenner Autobahn, Auto verliert Wohnwagen. Das Wetter nach wie vor sonnig und heiß. Ich bin Stefanie Terzer. Schönen guten Tag.
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1: Mehrere Feuerwehren sind am Nachmittag zu einem Einsatz am Bozner Flughafen ausgerückt. Eine Propellermaschine hatte Probleme beim Landeanflug. Wie uns die Berufsfeuerwehr eben mitgeteilt hat, konnte das Problem aber behoben werden und das Flugzeug ist mittlerweile sicher gelandet. Ebenfalls gut ausgegangen ist heute ein Unfall auf der Brenner Autobahn. Kurz vor Klausen hat auf der Nordspur gegen 13 Uhr ein Auto den Wohnwagen verloren, den es gezogen hat. Der Wohnwagen ist auf der Überholspur stehen geblieben. Verletzt wurde niemand, aber es hat sich schnell ein langer Stau gebildet. Warum das Auto den Anhänger verloren hat, ist unklar. Nach dem Vandalenakt im Stadio Briamasco in Trient wird nach den Tätern gesucht. Gestern Abend hat das Dreierblitzturnier, an dem auch der FC Südtirol teilgenommen hat, ein hässliches Ende genommen. Unbekannte haben die Bäder in den Gästeumkleiden des Stadio Briamasco völlig demoliert. Waschbecken und WCs wurden aus den Wänden gerissen und zerstört. Die Fangruppe aus Südtirol hat sich online bereits von dem Vorfall distanziert und verurteilt ihn. Sie schreibt, sie hoffe darauf, dass die Schuldigen gefunden und zur Rechenschaft gezogen werden. Die Hitze hat Folgen für die Wirtschaft in Deutschland. Die Flüsse führen nur wenig Wasser und viele Frachtschiffe können nicht fahren. Deswegen fahren nun auch sonntags Lastwagen auf den Straßen. In Nordrhein-Westfalen sind heute schon erste Laster unterwegs, David Riemer.
2: Viele Frachtschiffe können im Moment nur mit einem Bruchteil der üblichen Ladung fahren. Mit der Ausnahmeregelung sollen Lieferketten aufrechterhalten und Versorgungsengpässe vermieden werden. Industrieverbände begrüßen die Regelung, Kritik kommt von der Gewerkschaft Verdi. Der Vorstoß geht zu Lasten der Beschäftigten und stellt die gesetzlich geschützten Sonn- und Feiertage als Tage der Ruhe und Erholung in Frage, so die Begründung. Neben NRW haben auch Niedersachsen, Rheinland-Pfalz und das Saarland das Fahrverbot vorübergehend gelockert.
1: Der Streit zwischen Italien und Spanien nach dem Flüchtlingsansturm auf Ceuta geht in die nächste Runde. Erst hat ja Italien Grenzkontrollen von Flügen und Schiffen aus Spanien angekündigt. Spanien macht das jetzt auch und hat bis jetzt 10 Menschen die Einreise von Italien nach Spanien verweigert. Der italienische Außenminister Antonio Tajani spricht von einer inakzeptablen Vergeltungsmaßnahme, will die eigenen Kontrollen aber erst dann aufheben, sobald keine Gefahr mehr bestünde. Und es ziehen jetzt ein paar dichtere Wolken über den Himmel. Gleich mehr dazu.
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1: Ein paar Regentropfen fallen jetzt im hinteren Ultental. Ansonsten teilen sich Sonne und Wolken den Himmel. Morgen ein ganz ähnliches Wetterbild. Erst nur Sonne, dann auch Wolken und Gewitter. Und jetzt aktuell messen wir in Bozen 35 Grad, in Brixen 34, in Bruneck 32 und in Meran ebenfalls 34 Grad.
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8: Auf dem Weg Richtung neuer Nummer 1. Herzlich willkommen hier beim Südtirol 1 Hit Countdown. Das Wochenende klingt immer am besten mit den 30 besten Hits. Umso besser ist es, dass wir uns in die bessere Hälfte begeben. Und mal schauen, wer diesen Song hier auf der 1 ablösen wird. Holly Humberstone. To Love Somebody. Das war unsere Nummer 1 letzte Woche. Diese Woche schon geschlagen. Von wem? Das werden wir bald drauf kommen. Taylor Swift. Die ist erstmal auf dem Weg Richtung Platz 1. Hat 2 Plätze gut gemacht, landet auf Platz 15 mit 1 Juni.

Homewrecker von Samba verliert auch 3 Plätze in dieser Woche und landet erstmal auf Platz 14 hier auf Südtirol 1. Dermot Kennedy, den haben wir auch schon die längste Weile mit dabei. Ich habe gerade gesehen, seinen ersten Song hat er vor 7 Jahren veröffentlicht. Das war damals der hier, Power Over Me. You got that power over me. Da haben wir schon entdeckt, dass dieser Mann eine wunderbar kräftige und emotionale Stimme hat. Und die hat er behalten bis heute, bis zu diesem Song. Funeral, Dermot Kennedy, diese Woche unsere Nummer 3.

aktuell mit Kennedy und Funeral, Platz 13 hier auf Südtirol 1. Olivia Rodrigo hat es dann doch geschafft, auf die Bühne vom Lollapalooza Festival zu kommen. Sie war eigentlich da gar nicht geplant, aber sie ist als Überraschungsgast aufgetreten, zusammen mit einer Band, die man so heute gar nicht mehr auf dem Schirm hat. Die war vor 20, 25 Jahren mal richtig groß, die Smashing Pumpkins. Und zusammen mit Olivia Rodrigo haben die das Lollapalooza unsicher gemacht. Hat richtig gut funktioniert. Würde ich mir wünschen, auch bald mal hier auf Südtirol 1 vorstellen zu dürfen. Aber ich bezweifle es im Moment noch. Ganz ohne die Smashing Pumpkins, nur die Olivia haben wir jetzt auf Platz 12. Es geht um 3 Plätze nach oben.

So klingt das Wochenende. Schön, dass Sie da sind. Schön, dass Sie mit uns die besten Songs entdecken. Die Top 10 entdecken wir jetzt am besten auch gemeinsam. Und Thorstin Einarsson ist noch mit dabei in den Top 10. Letzte Woche war es die 9, diese Woche Platz 10 für Allee.

gut auf dem Weg nach oben. Leonie und Calum Scott auf Platz 13, letzte Woche auf Platz 9, in dieser Woche mit ihrem Song Stay. Noch nicht auf dem Weg nach oben, aber auch nicht nach unten, weil Geht gar nicht, ist noch nicht mit dabei. Ist der neue Song von Ray Dalton. Der hat ja schon einige Songs abgeliefert hier bei uns auf Südtirol 1. Das hier war inzwischen mal der erfolgreichste. Und jetzt will er nachlegen, hat einen neuen Song. Der läuft in dieser Woche erstmal als Südtirol 1 Hit-Tipp. Ray Dalton mit Go Get High.

Achtung, steile These. OneRepublic und Need Your Love ist kein Song, der auf Platz 8 stehen bleibt. Ich bin mir ziemlich sicher, der geht noch in den nächsten Wochen rein bis mindestens in die Top 3. Also machen Sie mich fest, dann hören wir uns sowieso in den nächsten Wochen immer wieder. Und dann schauen wir mal, ob das sich bewahrheitet hat. Teddy Swims, der ist auch noch auf dem Weg nach oben. Bei dem bin ich mir nicht ganz so sicher, wie weit das gehen könnte mit Mr. Know It All. Inzwischen geht es mal um einen Platz nach oben, von der 8 bis auf die 7.

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9: Herzlich willkommen, das ist der große Endspurt hier auf Südtirol 1. Die besten 30 Hits sind jetzt nur mehr die besten 5 Hits. Und der beste letzte Woche kam von Holly Humberstone. To Love Somebody, letzte Woche unsere Nummer 1. Diese Woche, soweit wissen wir schon, geschlagen von einem anderen Song. Ein kleiner Überraschungssong. Für mich jedenfalls. Habe ich nicht damit gerechnet, dass der so schnell auf die 1 geht. Inzwischen mal haben wir Harry Styles auf der 5 mit America.

Immer noch eines der prominentesten Duos, das wir hier haben im Südtirol 1-Hit-Countdown. Jennifer Lopez und David Guetta, Save Me Tonight. Platz 4 letzte Woche, Platz 4 auch in dieser Woche. Zwei Plätze nach oben hingegen geht's für Alex Warren. Und auch der Song ist noch nicht ganz am Ende. Auch da könnte es nochmal was werden. Vielleicht einen Platz nach vorne nochmal. Vielleicht sogar nochmal auf die 1. Fever Dream heißt der Song immer noch. Und diese Woche ist es erstmal Platz 3.

hat es die Eins letzte Woche geklungen, Holly Humberstone und To Love Somebody. Diese Woche nicht mehr auf Platz 1, sondern auf Platz 2 gelandet. Geschlagen von einem Song, bei dem ich nicht gerechnet hätte, dass der sich irgendwann mal auf die 1 spielt und singt. Aber ist passiert, und zwar genau jetzt. Tampa City und Self Aware. Das ist unsere Nummer 1 diese Woche hier im Südtirol 1 Hit Countdown. Ich bin Martin Bergmann. Schon wieder vorbei. Es war schon wieder. Diese 2 Stunden mit den besten 30 Hits gehen mir immer viel zu schnell. Aber was will man machen? Die guten Dinge gehen einfach schneller vorbei. Ich wünsche Ihnen noch einen schönen Abend. Genießen Sie alles und dann hören wir uns hoffentlich bald mal wieder. Unsere 1, Tampa City, Self Aware. Vielen Dank.

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0: 10 vor 6.
1: Feuerwehreinsatz am Bozner Flughafen. Und pünktliche Züge, glückliche Vorstände, warum der Vorschlag des deutschen Verkehrsministers aufhorchen lässt. Das Wetter, Sonne, Wolken und ein paar vereinzelte Regentropfen. Ich bin Stefanie Derzer. Schönen guten Abend.
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1: Am Bozner Flughafen hat es heute einen Einsatz von mehreren Feuerwehren gegeben. Eine Propellermaschine hatte Probleme beim Landeanflug. Wie uns die Berufsfeuerwehr gesagt hat, konnte das Problem aber behoben werden und das Flugzeug konnte sicher landen. Gut ausgegangen ist heute ein Unfall auf der Brennerautobahn. Kurz vor Klausen hat auf der Nordspur gegen 13 Uhr ein Auto den Wohnwagen verloren, den es gezogen hat. Der Wohnwagen ist auf der Überholspur stehen geblieben. Verletzt wurde niemand, aber es hat sich schnell ein langer Stau gebildet. Warum das Auto den Anhänger verloren hat, ist nicht bekannt. Der neue Tech-Park, das Innovationsviertel in der Bozner Industriezone, hat Zuwachs bekommen. 6 neue Start-up-Unternehmen sind in den Tech-Park aufgenommen worden. Sie optimieren Energiesysteme, reduzieren Verpackungsmüll und sie helfen bei der Suche nach der passenden Finanzberatung. Damit gibt es nun im Tech-Park insgesamt 115 Unternehmen und Start-ups. Anfang September kann man sich das Ganze übrigens live vor Ort anschauen. Die Deutsche Bahn ist ja vor allem bekannt dafür, dass ihre Züge nicht pünktlich sind. Wegen dieser anhaltenden Pünktlichkeitskrise hat der deutsche Verkehrsminister Steffen Bilger nun Konsequenzen bei den Vorstandsgehältern angekündigt. Unterstützung bekommt er vom Fahrgastverband ProBahn, David Riemer.
2: Bonuszahlungen sollen künftig davon abhängen, ob die vom Bund vorgegebenen Ziele erreicht werden. Auch innerhalb der schwarz-roten Koalition und in den Ländern stößt der Vorstoß auf Zustimmung. Der Ehrenvorsitzende des Fahrgastverbands ProBahn Naumann begrüßt zwar die Pläne, er fordert aber auch den Bund auf, der Bahn ausreichend Finanzmittel zur Verfügung zu stellen und deren Verwendung zu kontrollieren. Die Deutsche Bahn äußerte sich auf Nachfrage nicht dazu.
1: Der Fall um verunreinigte Babymilch zieht weitere Kreise. Es laufen Ermittlungen in Frankreich und jetzt auch in Österreich. Die Staatsanwaltschaft Innsbruck ermittelt gegen Danone. Jene in Wien hat Ermittlungen gegen Nestle eingeleitet. In Frankreich hat die Staatsanwaltschaft mittlerweile einen konkreten Zusammenhang zwischen dem Konsum von kontaminierter Säuglingsnahrung und dem Nachweis von Giftstoffen im Stuhl eines Säuglings bestätigt. Im Winter hatten mehr als 60 Länder weltweit Säuglingsnahrung zurückgerufen. Grund war die mögliche Verunreinigung der Produkte mit einem Giftstoff, der Durchfall und Erbrechen verursachen kann. Und ganz vereinzelt fallen jetzt ein paar Regentropfen, gleich alles weitere dazu.
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1: Es regnet jetzt ganz leicht im Schnalstal und im Wipptal, ansonsten ist es noch überall trocken. Die neue Woche startet so, wie die alte aufhört, mit Sonne am Vormittag und einem Mix aus Sonne, Wolken und Gewittern ab dem Nachmittag. Und ziemlich heiß ist es jetzt noch. In Auer messen wir 36 Grad, in Barmian 32, in Flersch 29 und in Wolkenstein 21 Grad.
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